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Hallo liebe House Music Fans, hier ist DJ Responski live aus dem 674 FM Studio in Köln, Aachener Straße 114. Ich spiele heute wieder mal meine Sendung Recently Picked Tracks. Diese Sendung beschäftigt sich mit den Titeln, die ich zwischen zwei Sendungen immer gesammelt habe. Ich höre viel Musik und habe heute auch für euch wieder entsprechende Titel ausgesucht, die ich euch gerne vorstellen würde. Es geht meistens los mit eher ruhigeren Sachen und wird dann zum Schluss immer ein bisschen schneller, ein bisschen wilder, wenn es gut läuft. Ja, diese Sendung, wie auch die Sendung, die ich vorher gemacht habe, könnt ihr euch auch gerne auf Mixcloud noch einmal anhören, unter dem Link www.mixcloud.com/DJ_Responski könnt ihr euch die DJ-Mixes, wie gesagt, noch einmal anhören. Dann habe ich kurz noch die Termine für die nächste Zeit, also jetzt speziell für dieses Wochenende. Morgen zum Beispiel, Freitag, den 31.01., 18 Uhr, Treffpunkt Rudolfplatz, fahre ich einmal wieder als Soundbike bei der Critical Mass, eine Art Fahrraddemo für Rechte von Fahrradfahrern im Straßenverkehr mit und unterhalte da die Leute auch mit schöner Hausmusik. Unter anderem wird da wahrscheinlich auch der Mix von heute dort laufen. Dann am Samstag im Monkeys in Köln gegenüber vom Stadtgarten ab 21 Uhr Cocktails und House, die zweite Veranstaltung, diesmal mit dabei mein DJ-Kollege und Freund Sepp Wist, der mit der Tic-Tac-Ton eine schöne Open-Air-Veranstaltung hier in Köln immer wieder macht. Ja, diese Termine und auch andere könnt ihr gerne bei Facebook nachschauen unter www.facebook.com/Responski, also diesmal ohne DJ Unterstrich, also nur Responski. Und jetzt wünsche ich euch ganz viel Spaß mit meinem DJ-Set.

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Bonnie Banan, Rapperin und Sängerin aus Paris, mit ihrer neuen Single La Lune et le Soleil. Ihr hört die Mash It Up Radio Show hier auf 674 FM mit Laida Loca, Da Ferva und A-Lo. Wir haben euch heute jeder wieder einen kleinen Mix mitgebracht. Mit meinem geht's los und dabei habe ich mich diese Woche von einem kleinen Videoclip inspirieren lassen. Eine Mini-Doku von Thomas Röbers und Floris Leuwenberg über die Menschen in Baro in Guinea und wie ihr Alltag von Rhythmus geprägt ist. Oder wie man in der Malinke-Sprache sagt, Folie. No movement without rhythm heißt das Video. Denn jede Bewegung erzeugt gleichzeitig auch eine Art von Beat. Und das ist auch das Thema für meinen Mix. Rhythmen, die aus Alltagsgeräuschen entstehen. Organische Rhythmen, elektronische Rhythmen, Rhythmen verschiedener Sprachen. Mal laut, mal leise. Viel Spaß dabei.

Ja, guten Tag, frohe Ostern. Ich bin's wieder, Erik Horsiefen, Soundbar. Ja, heute habe ich zwei Gäste. Das sind Hanna Heermann.

0: Ja, wir haben Elpida gehört. Das ist eine griechische Sängerin. 74 ist das gewesen und die hat 78 am Eurovision de Chanson teilgenommen. Genau, griechisch, eben klar, Thema ist heute Europa. Und dann passt das ja eigentlich ganz gut, mit einem griechischen Song anzufangen. Genau, und ja, jetzt steht schon die Hanna da. Und ja, du hast auch was Griechisches dabei.
1: Genau, ich mache direkt Griechisch weiter mit Christina Karali, glaube ich, heißt sie. Und von 73 ist das.
0: Ah ja, und ansonsten, was hast du sonst so noch mit dabei?
1: Ja, ein bisschen querbeet, einiges Französisches, Deutsches, etwas aus Holland.
0: Ah ja. Genau. Also quer durch Europa.
1: Genau, quer durch Europa.
0: Okay, dann leg los.

0: Das war auch eine griechische Nummer von den Four Minx, Say You Love Me von 65.
1: Und jetzt geht's weiter mit mir, Electric M, bei Soundbar bei 674 FM. Ich habe eine Nummer mitgebracht aus UK von den Five Day Week Straw People, die heißt Sunday Morning.

0: Ja, das war ja auch eine schöne Nummer. Was bedeutet das?
1: Das waren die.
0: Der Sender wird zum Geschenk.
1: Ja, Hanna hatte gestern Geburtstag und ich dachte, ich schenke ihr eine Single live in der Sendung.
0: Ach, das ist ja nicht zu überbieten.
1: Eine, die sie schon lange wollte, Tread Softly for the Sleepers von den Hi-Fis, eine britische Band, die in Deutschland aktiv war, Mitte der 60er. Und es geht darum, dass man sehr leise treten soll in den Morgenstunden, um die anderen nicht zu wecken.
0: Ja, obwohl es ja auch gerade Star Club ist, natürlich auch deutsches Label.
1: Hamburg.
0: Hamburg, genau. Ja, genau. Wir hatten ja auch schon mal im Vorfeld ein bisschen überlegt. Und zwar sind wir in Köln, in der Südstadt. Dass wir auch so einen Programmpunkt eben mit Kölner Bands haben. Also so ein, zwei Stücke irgendwie jeder. Genau, und da würde ich anfangen mit den Toni Hendrik Five. Da ist der Tommy Engel am Schlagzeug. Genau, ansonsten halt so eine echt nette Beat-Psychedelic-Nummer. Ja, dann würde ich sagen, ja, schau mal, wer dann weitermacht. Ne? Gut.

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0: hätte ich jetzt noch eine Band aus Köln. Und zwar Flo de Cologne. Mit Der chilenische Sommer war süß. Das ist irgendwie eine ganz witzige Single. Ja, auch noch mit einer Rede von Gustavo Becerra-Schmidt zum Solidaritätskonzert der Naturfreunde-Jugend. Ja. Anna, du hast auch was aus Köln, ne?
1: Genau, die erste Nummer, die ich hier spiele, ist nicht so ganz aus Köln, gebe ich zu. Eine italienische Sängerin, Ines Taddeo, die aber, wie ich jetzt im Zuge dieser Recherche für die Sendung herausgefunden habe, lange in Köln gelebt hat und hier verstorben ist. Und deswegen dachte ich, ja, passt es ja doch.
0: Das kann man ja auch durchgehen lassen.
1: Ne? Genau, vielen Dank dafür.

Genau, das war eben So wenig Zeit, ein Cover von Diana Dors So Little Time. Zu dem nächsten sage ich jetzt auch schon mal was. Das wird nämlich jetzt eine etwas andere Richtung einschlagen und ist ein wirklich kölscher Band und kölscher Song. Obwohl auch ein Cover, nämlich Pale Blue Eyes von Velvet Underground aus 69, glaube ich, 68 veröffentlicht. Und jetzt eben als Cover von Die Hornissen, Kölner Band um Walter Dahn, Kölner Maler. Und die haben 82 ein sehr tolles Cover gemacht. Und das spiele ich jetzt.

Ja, sphärische Klänge von den Hornissen, eine Produktion von 82, an der auch Holger Tschukay beteiligt war. Und der spielt eine Rolle bei meiner nächsten Platte, die ist nämlich von Can, mein Beitrag zu unserem Köln-Thema hier. Ist eine Nummer, die vielleicht nicht alle kennen, weil sie erst 7 Jahre später released wurde. Die Nummer heißt Connection und ist noch aus der Malcolm Mooney-Zeit. Und ist erst 1976 auf dem Album Unlimited Edition rausgekommen. Die Aufnahme ist aus dem März 69 und ich biete jetzt mal wieder hoch.

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1: 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Yes, psychedelische Klänge aus Ungarn aus den 60er Jahren, das waren Illes, die nennt man auch die Beatles von Ungarn, habe ich gelesen. Und das davor waren Omega, auch eine sehr bekannte Rockband in dieser Zeit gewesen. Und gleich geht's weiter mit Erik. Ich sehe schon, da liegt eine Single drauf. Zum Namen Soundbar. Du hast mir letztens erzählt, warum du diesen Namen angenommen hast. Ich kenne den auch als Streamer von dir. Kann man sich schöne Mixes bei Mixcloud anhören von dir. Auch unter dem Namen Soundbar. Wie ist es zu dem Namen gekommen?
2: Das datiert ja, recht lange. Da habe ich im PEF angefangen, mal aufzulegen. Und dann gab es mal irgendwie einen Abend, also meistens mit meinem alten Kumpel Offerstock, den vielleicht auch noch ein paar Zuhörer kennen. Genau, wir haben das dann auch oft zusammen gemacht. Und dann ergab sich das mal, dass da, wo wir aufgelegt haben, war auch eine kleine Bar, dass da der Keeper irgendwie ausgefallen ist. Ja, und dann haben wir das kurzerhand übernommen, also sprich Bier gezapft, Cocktails gemixt und dann so immer so eine halbe Stunde im Wechsel dann aufgelegt und serviert. Natürlich dann auch die zwei Gagen eingestrichen. Ja, und das war dann irgendwie so Soundbar, also sozusagen der Name dann dazu, mehr oder weniger. Sound und Bar halt in einem.
1: Harter Job.
2: Ich glaube aber, da gab es auch noch gar keine Soundbars, die man jetzt so heutzutage beim Fernseher irgendwie hat. Weil da habe ich mir in der Zwischenzeit auch schon mal Angebote bekommen, die Domain für die Webseite abzugeben.
1: Okay, cool. Und was spielst du als nächstes?
2: Dann bleibe ich jetzt auch nochmal bei Ungarisch. Und zwar die ungarische Version, oder ich glaube eigentlich die Originalversion von Kati Kovacs. Oder ich glaube, der Ungar sagt ja Kovacs Kati. Ich glaube, so umgekehrt wird das da ausgesprochen. Und zwar ist das dann die Originalversion von Wind bringt den Regen her. Also die deutsche Version, ja, die ist, glaube ich, sogar öfters irgendwie auf Compilations oder auf Singles zu finden. Das nennt sich jetzt hier dann tatsächlich Atmar Uram Atjot. Also mal hören, wie es jetzt wirklich in echt klingt.
1: Okay, let's go. Genau.

Nee, was ist das schön? Genau. Als nächstes kommt was aus Tschechien, beziehungsweise Tschechoslowakei, Marta Kubisová. Ja, ich glaube, da spare ich mir das, den Titel versuchen auszusprechen. Genau.

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Hallo Leute, der Sommer nimmt überhaupt kein Ende. Es ist wieder der zweite Freitag im Monat und diesmal bin ich ein bisschen spät, erst um 14 Uhr. Und das gibt's Gründe für, die nenne ich euch aber nicht. Basement. Ich habe wieder ein bisschen was vorbereitet. Heute zum Thema Eclipse. Die hatten wir ja diese Woche, zumindest die Sonnenfinsternis. Eclipse heißt eigentlich Finsternis. Basement. Und es gibt wieder ein schön bunt gemischtes Programm. Für jeden, glaube ich, ist was dabei, außer für die Schlagerfans vielleicht. Und ich starte einfach mal mit ein bisschen Modern Straight Ahead Jazz.

Es gibt hier noch die modernen Swingbands. Das war Monika Herzig, kommt ursprünglich aus Deutschland, lebt aber schon lange in den USA. Pianistin, Komponistin, mit ihrem Stück Lookout. Und das ist von dem Album, was gerade erschienen ist. Und das heißt Transparence. Und das ist ein kleines Wortspiel, weil sie hat ein Kind, was eben Transgender-Thema hat und ist insofern ein Transparent, also wie Elternteil, so gesehen. Es geht weiter so in der Stilistik. Fernando Brox, Lorenzo Vitolo, John Codina und Paolo Almeida. Das Album heißt What We Don't See und der Titel heißt 13.

Und auch das geht ganz schön ab. Das ist Fernando Brocks. Ursprünglich klassisches Piano gelernt. Hat sich dann ein bisschen ins Experimentelle bewegt und hat andere Skalen, Messiaen-Skalen, Zwölftonmusik und so weiter ausprobiert. Und am Ende kam dann doch letztendlich ein modernes Swing-Album dabei raus. So, der Saxophon-Koloss ist gestorben, Sonny Rollins. Im Alter von 95 Jahren, Ende Mai, ist er leider verstorben. Er lebte fast sein ganzes Leben in New York City. Hatte in den 50er Jahren große Erfolge mit allen Jazz-Koryphäen, die damals am Start waren. Und wie es damals dazugehörte, waren auch jede Menge Drogen, Alkohol und so weiter im Spiel. Er soll sogar irgendwann einen Raubüberfall begangen haben. Dafür saß er dann im Knast. Und Ende der 50er hat er sich gedacht, das macht alles keinen Sinn mehr. Das überlebe ich sonst keine 2 Jahre mehr. Und dann hat er sich vollkommen zurückgezogen in seine Wohnung. Und hat sich überlegt, ich spiele jetzt einfach nur noch Saxophon. Das ging in der Wohnung aber nicht. Also ist er auf die nächstgelegene Brücke gegangen, die Brücke nach Brooklyn. Und hat dort die nächsten 2 Jahre 15 Stunden am Tag Saxophon geübt. Und danach eine Platte rausgebracht und die heißt The Bridge. Und das ist das, was da rausgekommen ist, nämlich der Titel The Bridge.

Yeah, volles Programm. Sonny Rollins mit seinem Brückensound. The Bridge, Jimmy Hall an der Gitarre übrigens. Und Sonny Rollins hat unter anderem auch Anfang der 70er auf einem Album mitgespielt von den Stones. Mick Jagger hatte sich irgendwie überlegt, während der Produktion, ach, irgendwie könnte er noch ein berühmter Saxophonist spielen. Und Keith Richards meinte, der spielt hier nicht, der spielt nicht mit den Stones. Und Sonny Rollins hat ja gesagt und hat ein Saxophon-Solo am Ende des Stückes beigetragen, beigefügt. Und das Stück heißt Waiting for a Friend.

Und das ist schon 1973 aufgenommen worden, aber erst veröffentlicht worden, 1981. Just trying to make some sense. Auf dem Album Tattoo You.

Ja, schön viel Halde und Flanger und Chorus draufgelegt, wie es da um die 80er immer so üblich war. Ich glaube, ich hätte es mir auch zugetraut, mit so vielen Effekten. Das Stück war übrigens eins der ersten Videoclips von den Stones, Waiting on a Friend, aus dem Jahr 1981, aufgenommen bereits 1973. Und was soll ich sagen, ihr wisst es ja alle, die Stones haben schon wieder ein neues Album rausgebracht. Das heißt Foreign Tongues. Und ich spiele daraus Jealous Lover.

irgendwie habe ich so ein bisschen Small Town Boy im Kopf. Ich weiß auch nicht so genau warum. Und die Stones, man sagt, es soll nächstes Jahr wieder auf Tour kommen. Das wird aber definitiv die letzte. Ich sag's euch. So, versetzt euch mal in so einen Proberaumkeller, der so ein bisschen größer ist, wo ein bisschen Publikum dabei ist und wo gerade so eine kleine Session startet.

Das erinnert mich total an die Jam Sessions, die in den letzten 30 Jahren hier in Köln abliefen, an verschiedenen Orten, im Kunstwerk in Kalk, die Jam mit. Oder im Rheinauhafen oder auch im Kalker Bürgerzentrum oder auch die Fisherman's Jam in Poll an den Poller Wiesen. Genauso sind wir gestartet und einer fing mit einem Riff an und die anderen sind drauf eingestiegen. Man hört immer die Nebengeräusche, das Geklapper der Bewirtschaftung und es ist trotzdem wunderbare Musik. Ach so, das ist Jeff Parker, ist US-Gitarrist aus Chicago, Mitglied der AACM. Und er spielt da mit seinem ETA-Quartett mit Josh Johnson am Saxophon, Anna Butters am Bass und Jay Bellows am Schlagzeug. Und die haben das einfach aufgenommen, zwei Stücke auf eine CD gepresst und die CD heißt Happy Today.

Und es gibt noch eine Band, die ist quasi die Mutter der Jam Sessions, würde ich sagen. Und die ist 1969 gegründet worden in München in Deutschland. Und nannte sich Embryo und gibt es immer noch. 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

Das ist unverkennbar Mick Quantius als Stimmakrobat und Geräuschemacher. Und Embryo an sich ist keine feste Band, sondern war immer ein Kollektiv. Laut Wikimedia gab es wohl irgendwie um die 400 Musiker, die da mitgespielt haben. In den 70ern alles, was so Krautrock-affin war. Die Aufnahme ist aber aus 2004. Ich könnte auch vermuten, dass die aus Köln ist, vielleicht aus dem Shamrock, glaube ich. Nee, Simrock hieß es damals in Ehrenfeld. Da habe ich die auch mal live erlebt. Und das war eine Zeit, wo es hieß, es gibt jeden Abend irgendwo auf der Welt ein Konzert von Embryo. Und das ist was ganz anderes. Das ist Anna Margolina. Weißrussische Sängerin, lebt in Berlin und das Album heißt Song of a Girl und das Stück heißt Glance.

Wunderbar produziert. Anna Margolina mit Glenn. Sie singt Deutsch, Englisch, Weißrussisch. Und sie hat das Projekt zusammen mit dem Bassisten Paul Kleber in Berlin aufgenommen. So. Sorry, hat ein bisschen gedauert. Also mein Album des Monats. 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Kommt von Key Evil. Und der Titel heißt Click und das Album heißt Vapor.

Kee Avil, kanadische Gitarristin, hat ein sehr intimes Album gemacht, klingt so ein bisschen wie PJ Harvey, hat ein sogenanntes Klangtagebuch geschrieben und aufgenommen. Sehr intim, sehr verstörend und sehr schön, muss ich sagen. Ich werde hier ein bisschen blockiert, das muss ich gerade mal ändern. Insofern geht es jetzt mal weiter.

The Bobbilees nennt sich diese Band. Das Stück hieß New Self, wie man unterher gehört hat. So heißt auch das Album, brandneu. US-Band seit 2018 aus Woodstock. Die Sängerin Sam Quentin hat irgendwann einen Traum gehabt. Und da ist ihr Bobby Lee erschienen, wer immer das sein soll. Und nachdem hat sie die Band genannt. Klingt so ein bisschen wie eine Mischung zwischen H-Blocks, Run DMC und Sleaford Mods, würde ich sagen. So, wir machen ein kleines Experiment. Und zwar hatten wir eben Mick Quantius, diesen Stimmgeräuschemacher. Und er war im Jahr 2006 beteiligt an einer LP oder einem Album. Das nennt sich Meine Tränen und das ist der Titelsong Meine Tränen und das Album ist von mir.

Und das darf natürlich beim Thema Eclipse nicht fehlen. Pink Floyd aus dem Jahr 1973 von The Dark Side of the Moon und der Titel hieß Eclipse. Und ich hatte noch ein bisschen Zeit, also spiele ich auch noch was aus dem Album des Monats.

Also Key Avil mit ihrem Titel Click. Ich gebe euch noch ein paar Konzerthinweise. Anna Margolina, die ihr eben gehört habt, die spielt am 6.9. im MAC in Köln.

das Stück Meine Tränen aus dem Album Meine Tränen von Ichni, also quasi von mir, gesungen, Nika Harmsen. Alle Stimmen-Sounds im Hintergrund, entweder von mir oder von Mick Quantius, ohne nennenswerte Effekte, aus dem Jahr 2006.

0: Und Monika Herzig, das war das erste Stück, was ich gespielt habe, Lookout. Die kommt im Oktober auf Tournee in Deutschland und in Estland. Ich möchte mich bei euch bedanken fürs Zuhören. Diesmal ein bisschen später, halt am Freitag, am zweiten Freitag im Monat. Ich melde mich wieder auf jeden Fall am zweiten Freitag im September, dann wieder um 13 Uhr. Und da läuft gerade die Jazz Week in Köln zu Hochtouren auf. Und meine Sendung, die ich heute gemacht habe, wie alle anderen Sendungen auch, könnt ihr, also diese Sendung in wenigen Tagen hören, bei Mixcloud im Archiv. Und ich werde auch eine Playlist da veröffentlichen, falls ihr nicht alles verstanden habt. Vielen Dank, einen schönen Restsommer wünsche ich euch und wir hören uns wieder im September.
1: Hallo, hallo.
2: Hallo, hallo. Happy Friday.
1: Yes, und welcome to Mood Swing. Und zwar haben wir uns heute etwas ganz Hervorragendes ausgedacht. Und passend zum Sommer, zur Festivalzeit, machen wir heute unser eigenes Mood Swing Festival.
2: Genau, was heißt Festival? Wir haben natürlich, wir haben auch mal ein bisschen elektronische Sachen dabei, ne?
1: Ja.
2: Und wir haben aber auch, wie es sich für auch ein gutes Festival gehört, auch ein bisschen rockigere Sachen dabei, ne?
1: Genau, so sieht's aus.
2: Genau, eine schöne bunte
1: Mischung.
2: Ein buntes Potpourri quasi.
1: Ja.
2: Ne? Ja. Genau. Ja, Carla, wir waren dieses Mal leider nicht zusammen auf dem Festival. Das müssen wir nächstes Jahr wieder
1: ja,
2: holen.
1: Ja, aber
2: ne?
1: Du warst auf dem Festival.
2: Ich war stellvertretend für uns da.
1: Und du hast ganz tolle Sachen mitgebracht.
2: Ich habe ganz tolle Sachen mitgebracht.
1: Oh, ja, da freue ich mich aber schon.
2: Ja, ich würde auch direkt mal anfangen. Und zwar fangen wir dieses Mal an mit einer deutschen Band. Die heißen Tropical LTD. Und der Song heißt Immer Sommer. Der ist schon von 2021, aber die waren richtig cool auf dem Festival und haben richtig Spaß gemacht und deswegen wünsche ich euch damit auch viel Spaß.

0: Also, wow, das war aber ein abruptes Ende.
1: Also wenn da nicht Sommerstimmung aufkommt, dann weiß ich auch nicht.
0: Ja, das ist leider so. Ich wollte mich heute an deine Songliste anpassen. Natürlich auch so ein paar elektronische Techno-Sachen raussuchen, weil so über das Jahr verteilt sind mir auch welche so in die Playlists reingespült worden. Und einen fand ich irgendwie ganz geil. Und ich hoffe, ihr rastet nicht sofort aus, weil der hat ein bisschen Wumms, aber der ist nicht so krass. Aber
1: also,
0: der ist so,
1: da würde ich direkt ausrasten, also an eurer Stelle sofort.
0: Oh mein Gott, was habe ich getan? Viel zu hohe Erwartungen und jeder denkt jetzt, okay, krass, und dann ist der gar nicht so krass. Egal, aber ich starte jetzt einfach mal los.

0: Wow, wieder ein abruptes Ende.
1: Ja, aber das habe ich ja nicht zu verantworten. Da musst du dich bei
0: das
1: den DJs beschweren.
0: Songs. Ja. Genau, aber wir sind ja hier, um euch aufzufangen.
1: Genau, wir sind da, um da einen soften Übergang zu schaffen.
0: So sieht's aus. Ja, also ich habe tatsächlich, ich bin schon seit längerer Zeit, finde ich Fofi 50 irgendwie ganz geil.
1: Ja, verständlich.
0: Und es gibt so einen Song, der heißt Alkohol. Mhm. Ich trinke gerade momentan gar keinen Alkohol mehr. Jetzt habe ich wieder so eine Virgin-Pause, so wo ich sage, ich mache gar nichts, gar kein Alkohol, kein Rauchen, gar nichts. Enthaltsames Leben. Aber trotzdem, der Song ist so geil, übertrieben geil. Und genau, das ist die Reeperbahn-Version.
1: Okay, ja cool. Also nur weil du keinen Alkohol trinkst, darfst du ja trotzdem einen Song hören,
0: an
1: dem Alkohol vorkommt.
0: Ich darf das trotzdem feiern.
1: Du darfst den Alkohol feiern.
0: So sieht's aus.
1: Super.

0: Ja, also ich hoffe, euch hat das gefallen. Genau, wie überbrücke ich diese Phase? Was macht ihr eigentlich so im Sommer? Also ihr könnt gerne auch mal bei Instagram reinschauen und uns gerne auch mal ein paar Nachrichten da lassen und auch mal gerne erzählen, ob ihr irgendwelche Songs haben wollt, die wir spielen oder die wir uns auch mal anhören können. Irgendwelche geilen Bands. Wirklich, also haut da echt gerne rein und ja.
1: Inspiriert uns, da bin ich wieder. Hallo.
0: Du warst noch nie weg.
1: Ja, ich war ja nie weg, natürlich nicht. Ja. Genau. Ja, das war auf jeden Fall schon ein schöner Song über Alkohol. Ich muss sagen, ich muss diesem Alkoholthema noch ganz kurz, ich bin noch so ein bisschen raus im Moment. Also so die Gedanken an den Alkohol, die sind im Moment noch, naja, ein unzüchtiger Gedanke. So, ich habe jetzt auch einen Song eingestellt, ich habe aber auch einen Wackelkontakt hier. Naja, egal. Wie auch immer, auf jeden Fall ist das, hat das jetzt tatsächlich nichts mit dem Festival zu tun. Und zwar ist das einfach nur so ein DJ, den ich entdeckt habe, oder ein Produzent. Der heißt eigentlich, ich weiß nicht, wie man den richtig, aber 1905 oder so. Und der macht eher so ein bisschen,
0: 1905.
1: ja,
0: Ah,
1: also,
0: okay.
1: oder wahrscheinlich, keine Ahnung, 1905 oder keine Ahnung, wie man den ausspricht. Ich bin heute nicht so richtig vorbereitet, aber das ist halt auch okay. Auf jeden Fall finde ich die Musik von ihm richtig geil und ja, habe die einfach auch für mich selber mal so ein bisschen gespeichert und lasse euch jetzt partizipieren.
0: Sehr schön.

0: Reden ist immer gut.
1: Ja, ich hab gesagt, Carla, wir müssen reden. Guck mich an, wir müssen jetzt gleich reden. Ja, also der heißt wirklich so. 1905, Mensch, keine Ahnung, ja, wahrscheinlich anders ausgesprochen. Cool. Aber war cool, ne?
0: Ja, hier, das ist ja so ein bisschen unsere experimentelle kleine Bühne, ne?
1: Ja.
0: Wo wir so ein bisschen mal dies, mal das, ne?
1: Ja, absolut. Also wir sind hier, der Kreativität keine Grenzen gesetzt.
0: So ist es. Genau, und ich wollte mich so ein bisschen an deinen Song anpassen und da fiel mir halt direkt so ein Song ein. Der ist auch so ein bisschen slow, aber wir kriegen euch noch später aufgepäppelt auf jeden Fall. Genau, und der heißt I Cried Night After Night.
1: Klingt jetzt nicht so vielversprechend.
0: Ja.
1: Nein, Scherz, klingt sehr vielversprechend. Ich bin gespannt.
0: I cried night after night. Wir müssen reden.
1: Ich wollte gerade sagen, das ist mir alles zu traurig hier.
0: Ja, aber ich finde den einfach total cool. Und
1: wenn du den cool findest, finde ich den auch cool.
0: So sieht's aus.

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1: Jetzt ist nur das drauf. Ich habe dir gesagt, ready when you are.
0: Ja, always ready.
1: Okay.
0: Ja. War ein cooler Song. Also ich hatte mich gar nicht so nach Weinen gefühlt, wie er versprach.
1: Oh, ich fand den so schön
0: damals. Der ist echt super. Nee, ich finde den auch immer noch echt
1: das
0: cool.
1: Das ist auch so ein geiler Song, den du halt so zum Autofahren hörst, weißt du?
0: Ja, der ist halt so, der bringt einen so auch ein bisschen runter, aber es trotzdem passiert ja was. Es ist
1: du schwingst so mit.
0: Ja. So ein lockerer Groove für die 555.
1: Da, da, da. Ja.
0: Ja. Gut.
1: Okay.
0: Gar nicht lange fackeln, es geht direkt weiter. Und zwar, ich war ja auch auf einer Menge Konzerten und unter anderem war ich auch bei der Kölner Band Smile, was mir sehr, sehr gut gefallen hat. Und die auch am 10.10. tatsächlich nochmal spielen auf dem Festival in Essen. Und zwar heißt das, Moment, ich habe es eben eigentlich, naja, ich sag's euch gleich, auf jeden Fall spielen die bald nochmal. Genau, 10.10. in der Zeche. Und das würde ich, also ich finde es echt toll, ich überlege auch tatsächlich, da hinzufahren nochmal. Da spielen auch die Gigi Girls, ne? Das ist ja auch eine Köln.
1: Also, okay, wir sind ja in der Vorproduktion, aber am Donnerstag, sage ich dir, spielen auch die Gigi Girls.
0: Ach so, wieder auf dem Neumarkt da, ne?
1: Nee, am Ebertplatz.
0: Ach, Ebertplatz, aber von neu kaputt, ne, glaube ich. Das ist ja dieses, ja, perfekt.
1: Genau.
0: Da war ich auch letztens bei Maika, das war auch richtig schön.
1: Ja, nice.
0: Ja, das ist echt, ich finde das auch
1: süß.
0: Lass mal machen. Ja, lass uns das wirklich machen, super gerne. Ich finde es auch richtig schön eigentlich, dass die da diese Konzerte immer organisieren, ne? Ich meine, der Neumarkt ist ja wirklich jetzt kein Ort zum Verweilen. Ja, aber Neumarkt war jetzt ja Maika letztens.
1: Deswegen,
0: der Ebertplatz ist natürlich eigentlich jetzt auch nicht so der Place, um da zu chillen, aber ich glaube, die machen schon einiges, um den jetzt attraktiver werden zu lassen. Das finde ich schön. Ne?
1: Nice.
0: Ja, schön, wie du da stehst und dich mit deinem Ventilator.
1: Also, falls ihr was hört.
0: Ja.
1: Das hier, das
0: ist der Ventilator.
1: Das ist der Ventilator. Es ist, Leute, es ist draußen, es ist heiß.
0: Ja, ja,
1: die
0: absolut.
1: Haben, Fun Fact, nur so am Rande, aber in Italien ist jetzt wegen 38 Grad Ausnahmezustand.
0: Ja, Anfänger.
1: Ich wollte sagen.
0: Nein, Mann, darüber macht man wirklich keine Witze.
1: Nee, deswegen, auf gar keinen Fall.
0: Deswegen, passend dafür spiele ich jetzt von Smile Hot Friend.
1: Okay, nice.

0: Schon auch nice, muss ich sagen.
1: Ja, das hat mich auf jeden Fall sehr inspiriert zu meinem neuen Song, den ich jetzt spielen werde. Und zwar, ich glaube, das ist gerade so ein Ding, keine Ahnung, also dieser grunchige, rostige, rauchige Frauenstimme, ne, so dieses
0: Also
1: Genre.
0: Auf jeden Fall, ich finde es auf jeden Fall, sie macht es wirklich ganz toll. Aber ja, es machen viele toll, ja, das möchte ich gar nicht abstreiten, ja.
1: Mhm. Ja, und ich habe eine neue Band entdeckt. Ich weiß nicht, ob die so neu ist. Also für mich ist sie neu, deswegen neu. Und zwar heißt sie Agatha is Dead, so auf Deutsch. Und ich kann das auf Englisch einfach nicht aussprechen. Agatha, aber dafür muss ich halt einfach so ein V machen, weil ich es sonst nicht aussprechen kann. Is Dead. Und das ist wirklich echt eine super coole Band.
0: Wo kommen die her? Weißt du das?
1: Ich glaube, die kommen aus Berlin.
0: Okay.
1: Aber das müsste ich jetzt recherchieren. Mutmaßlich würde ich mal sagen, aus Berlin. Ja. Und der Song, den ich mitgebracht habe, heißt No Love to Prove. Und ich glaube, der hat ein bisschen Wumms. Und ja, das könnten wir jetzt gleich mal gebrauchen.
0: Ja,
1: gell?
0: Die kommen aus Berlin. Ich habe recherchiert.
1: Ey, super, guck mal.
0: Guck.
1: Was gewusst,
0: ne?
1: Wart mal, ne? Okay,
0: ja.
1: Viel Spaß damit.

0: Darling.
1: Alles klar, mache ich. Danke für diesen Advice. Nein, das ist eine mega geile Band auf jeden Fall. Also habe ich sehr gefeiert gerade.
2: Ja, also Agatha ist dead, ne? Weil ich kann das einfach nicht aussprechen.
1: Für alle, die sie hier gerade nicht sehen, sie hat den V gemacht oder den Schwan oder das sterbende Tier.
2: Irgendwas.
1: Ja.
2: genau, hört auf jeden Fall mal rein. Ich spiele auf jeden Fall heute noch einen Song von denen. Cool. Weil ich die jetzt gerade einfach so feiere.
1: Ja.
2: Gut, Bella, was hast du uns Schönes auf die Liste da?
1: Genau, also letztendlich wollte ich noch mal kurz an der Stelle auch erzählen, dass wir jetzt ja auch in der Lotta aufgelegt haben vor kurzem.
2: Ja,
1: ne?
2: Das ist korrekt.
1: Und da die Lotta ja bekanntermaßen auch eine Punk-Kneipe ist, müssten wir natürlich auch eine gewisse Prise Punk mitbringen. Und ich habe einen Song, den ich auch in der Lotta gespielt habe, mitgebracht von einer amerikanischen Punk-Band, die heißen Upchuck. Und die sind richtig, richtig energiegeladen. Die sind auch bekannt für ihre geilen Live-Auftritte. Und genau, auf jeden Fall habe ich da den neuen, also neueren Song von 2025, Plastic, mitgebracht, den ich gespielt habe. Und der eine von der Bar hat gesagt, wow, was ist das für eine geile Band? Und das ist für mich immer ein gutes Zeichen.
2: Aber ganz ehrlich, die waren wirklich echt, die sind ja auch noch geblieben, weil die Musik noch gefeiert haben. Also Leute, kommt mal zu Moodswing, wenn wir auflegen, wirklich.
1: Ja, genau.
2: Es ist cool, es macht Spaß.
1: So. Ja, vor allen Dingen, also wir haben ja in erster Linie Spaß, aber es ist ja auf jeden Fall, sage ich mal, für jeden was dabei.
2: Ist so.
1: Ne? So, ja. Dann jetzt auf jeden Fall Plastic von Upchuck.

0: Das kam wieder komplett überraschend, wie immer. Das Ende eines Songs. Wir sind also wirklich immer top hier hinterher. Ne? So.
1: Wir geben zumindest mal unser Bestes.
0: Ja, sie waren stets bemüht.
1: Ja, genau, so sieht's aus. Bei mir auf jeden Fall steht im Arbeitszeugnis immer, sie war stets bemüht, denke ich mal.
0: Super. Carla, hast du denn bemüht einen Song gefunden? Oder
1: tatsächlich. Also ich habe nicht damit gerechnet, dass der vorherige Song Plastic übrigens...
0: Habe ich das nicht gesagt?
1: Doch, hast du.
0: Ach so, ja.
1: Ich wollte es nur nochmal wiederholen.
0: Ach so.
1: Damit ihr euch das einbrennen könnt.
0: Plastic.
1: Ja, ich wusste nicht, dass er so kurz ist, also hatte ich jetzt gerade ein bisschen Findungsstörung.
0: Verstehe ich.
1: Aber das ist ja eigentlich immer so schön bei so experimentellen Dingen, die wir hier machen, dass wir halt auch zwischenzeitlich auch mal was reinhauen, was gar nicht so passt.
0: Ja, dafür sind wir bekannt.
1: So ist es. Und ich habe einen Song, also ich wollte den heute sowieso spielen.
0: Mhm.
1: Und den habe ich tatsächlich nicht in der Lauterbar gespielt, hatte den aber mit, weil ich den in der Lauterbar spielen wollte.
0: Ja.
1: Aber der war mir dann doch ein bisschen zu Italo, weil das einfach noch nicht so gut gepasst hatte. Und ja, deswegen hat er heute seinen großen Auftritt.
0: Ja.
1: Und den habe ich tatsächlich mit Christopher im Urlaub gehört. Da waren wir unterwegs mit dem Auto in Kreta.
0: Mhm.
1: Und für alle, die, jetzt kommt wieder so random Fun Facts in, also in Kreta haben wir viel Radio gehört.
0: Mhm.
1: Und dort ist es so, dass die sehr viel Italienisches hören, die hören spanische Songs, die hören französische Sachen, die hören auch griechische Sachen natürlich, aber die hören auch so amerikanische. Also es ist wirklich total bunt gemischt. Und als wir da auch in einem Hotel ankamen, hat der... der Rezeptionist meinte dann halt, ja, hier finden sich irgendwie alle Nationalitäten irgendwie so aus Europa so ein bisschen wieder. Es ist so ein Gemisch.
0: Mhm.
1: Das fand ich irgendwie so schön. Und wir waren auf der Autofahrt, wie gesagt, und da kam dieser Song. Jetzt habe ich euch so viel Appetit darauf gemacht, deswegen würde ich jetzt mal reinhauen. Ja, und ich hoffe, ihr findet den auch so schön wie ich.

0: Also, ich habe euch gesehen vor meinem inneren Auge im Cabrio.
1: Also, im Fiat.
0: Fiat.
1: 500.
0: Cabrio.
1: Mit Tuch. Mit Tuch.
0: Ja.
1: So. Nämlich.
0: Und das ist, glaube ich, genau die Stimmung, die du auch meintest und die du auch überbringen wolltest. Das hast du auf jeden Fall geschafft.
1: Weil es ist ja Sommer, Bella, oder?
0: Es ist Sommer. Es ist immer Sommer, wie Tropical LTD auch gesagt hat. Ja. Deswegen, das feiern wir auf jeden Fall.
1: Ja.
0: Ne? Schön. Gut, dann geht's direkt weiter und zwar mit anderer Musik, weil ich sowas einfach nicht so habe, aber muss ich unbedingt mich mal drum kümmern eigentlich, vielleicht gibst du mir ein paar Songs. und zwar ist es von einer australischen Band, die heißen Girl and Girl, White Tiles, und das ist auch ein Song, den ich in der Lotte gespielt habe. Und,
1: cool.
0: Ja, da ich nicht so viel Vorbereitung hatte, weil ich auf dem Festival war und dann noch 2 Tage zum Rehab brauchte,
1: auf jeden
0: kommen
1: Fall.
0: Jetzt Sachen, die ich vor kurzem erst entdeckt habe.
1: Das ist doch gut.
0: Wie das, ne?

0: Ja, also ich finde, ich
1: Hallo.
0: muss sagen, da war der Punkt auch erreicht in der Lotte, dass ich dachte, so jetzt tanze ich auch ein bisschen hinter meinem kleinen DJ-Pult, weil ich mag das irgendwie. Ich finde es süß. Das
1: Ja, ich
0: ist
1: finde das
0: so,
1: geil.
0: ne?
1: Ich finde das richtig cool. Und ich habe jetzt auch die ganze Zeit ein bisschen überlegt, was man halt machen könnte. Was hältst du so von so ein bisschen so, ich weiß gar nicht, wie nennt sich dieses Genre, dieses so ein bisschen so 60s angehauchte, so ein bisschen grungige?
0: Rockabilly? Nee.
1: Ja, nee, so ein bisschen so dieses so psychedelic, würde ich sagen,
0: Ja,
1: oder?
0: gut, das klingt doch schon mal gut. Also,
1: Oh,
0: das ist ein Genre, das
1: da
0: gibt's.
1: sind wir.
0: Das ist okay, das gekauft.
1: Und ich glaube, dass das auch so, was du gerade gespielt hast, ne,
0: Genau,
1: dass das so ein bisschen in die Richtung geht. Und
0: das ist so aus den 70ern eher inspiriert. Also, habe ich mal jedenfalls recherchiert über die Band, die sind in den
1: ja,
0: 70ern
1: genau.
0: inspirierte Post-Punk, irgendwas,
1: Ja,
0: keine Ahnung.
1: und ja, dazu habe ich jetzt ein bisschen auch sowas in der Richtung.
0: Das ist doch
1: Und
0: super.
1: ja, es wird auf jeden Fall ein bisschen wild.
0: Will's immer gut.

0: Ja, also
1: Hallo.
0: ich muss sagen, da war der Punkt auch erreicht in der Lotte, dass ich dachte, so jetzt tanze ich auch ein bisschen hinter meinem kleinen DJ-Pult, weil ich mag das irgendwie. Ich finde es süß. Das
1: Ich
0: ist
1: finde das
0: so,
1: geil.
0: ne?
1: Ich finde das richtig cool. Und ich habe jetzt auch die ganze Zeit ein bisschen überlegt, was man halt machen könnte. Was hältst du so von so ein bisschen so, ich weiß gar nicht, wie nennt sich dieses Genre, dieses so ein bisschen so 60s angehauchte, so ein bisschen grungige?
0: Rockabilly? Nee.
1: Ja, nee, so ein bisschen so dieses so psychedelic, würde ich sagen,
0: Ja,
1: oder?
0: gut, das klingt doch schon mal gut. Also,
1: Oh,
0: das ist ein Genre, das
1: da
0: gibt's.
1: sind wir.
0: Das ist okay, das ist gekauft.
1: Und ich glaube, dass das auch so, was du gerade gespielt hast, ne,
0: Genau,
1: dass das so ein bisschen in die Richtung geht. Und
0: das ist so aus den 70ern eher inspiriert. Also, habe ich mal jedenfalls recherchiert über die Band, die sind in den
1: ja,
0: 70ern
1: genau.
0: inspirierte Post-Punk, irgendwas,
1: Ja,
0: keine Ahnung.
1: und ja, dazu habe ich jetzt ein bisschen auch sowas in der Richtung.
0: Das ist doch
1: Und
0: super.
1: ja, es wird auf jeden Fall ein bisschen wild.
0: Will's immer gut.

0: wild, aber cool. Auf jeden Fall, ich mag's. Ja, geht direkt wild weiter. Nein, geht gar nicht so wild weiter, aber tatsächlich auch ein deutscher Künstler, und zwar Carlo Caracho.
1: Ah, ja klar, kennt man.
0: Kennt man, genau, hat ein neues Album rausgebracht dieses Jahr, Der letzte Ritt durchs Nadelöhr. Und
1: Oh.
0: der eine Song
1: Ah, okay.
0: Weltschmerz, der geht mir ja voll oft auch durch den Kopf irgendwie. Ich weiß auch nicht warum, aber wahrscheinlich auch, weil man diesen Weltschmerz doch durchaus hin und wieder mal spürt im Moment. Naja, wie auch immer, auf jeden Fall habe ich den heute für euch mitgebracht. Und ja, genau.
1: Guter Song.
0: Oder?
1: Ja.

0: Immerhin gibt es die Zahnzusatzversicherung und die Magenspiegelung, ja. Das stimmt.
1: Hat er das wirklich gerade gesagt?
0: Ja,
1: Echt?
0: ja.
1: Oh mein Gott,
0: Du
1: das
0: musst
1: passt
0: Carlo
1: so gut.
0: Caracho schon ein bisschen mehr
1: Weil
0: zu.
1: ich hatte heute Leute, das passt ja auch,
0: Ja, heute Leute.
1: hatte ich eine Magenspiegelung tatsächlich.
0: Wie schön. Du hast gerade noch darüber philosophiert, wie schön eine Sedierung ist.
1: Und warte ganz kurz, und bevor wir da hingefahren sind, ja, habe ich einen Podcast gehört und da ging es um die Zahnzusatzversicherung, dass man
0: Was?
1: jetzt so merkt, dass man keine Zahnzusatzversicherung abgeschlossen hat. Es wäre aber doch schon mal ganz gut.
0: Ah ja, echt, das kam davor.
1: Ja.
0: Also alle Themen abgefrühstückt.
1: Ja, deswegen, ich dachte, du machst so, keine Ahnung, vielleicht sind das immer noch so Side-Effects von meiner Sedierung heute.
0: Ja, möglich, ne?
1: Aber ja.
0: Aber ja, ich finde
1: Also
0: es auf jeden
1: Magenspiegelung, ja.
0: Fall, ne?
1: Also für alle, die Probleme haben, ich.
0: Ich habe eine kleine Werbe, jetzt kommt eine
1: Wenn ihr
0: Werbeslot
1: Probleme
0: über,
1: habt.
0: meine
1: Nee, alles gut.
0: Darm-Magenspiegelung. Yay. Okay,
1: Ja.
0: Carla, so, back to our business
1: The
0: hier.
1: Roots.
0: Ja.
1: The Roots. Ja, genau. Ich hab passend auf deinen Song jetzt auch etwas so in der Art. Kennt ihr, habe ich auch schon mal gespielt, aber ich fand das irgendwie ganz schön, dass wir so ein bisschen in dem Thema bleiben, in dem gleichen Pool rühren, sage ich jetzt mal jetzt. Und ja, Drangsal
0: Ja,
1: kann man
0: mega.
1: nicht genug hören, weil ich finde das einfach so schön und
0: Den hast du auch in der Lotta
1: romantisch.
0: gespielt, ne?
1: Ja, und die
0: Ja.
1: haben so gesagt, was ist das für ein Song?
0: Hä? Echt, ich liebe
1: Ja.
0: den. Okay.
1: Ist geil.

0: Einfach ein geiler Song.
1: Ja, immer gut.
0: Oder?
1: Immer gut.
0: Immer gut. Wir haben über immer gute Songs gesprochen und da haben wir auch noch einen Song, der tatsächlich auch einfach immer gut ist. Und der wird jetzt gespielt. Und zwar ist der von Spiritual Cramp, Talking on the Internet. Und ich muss sagen, das ist, finde ich, auch so ein Song, den kann man eigentlich in verschiedenen Situationen spielen. Also auch auf einer Tanzveranstaltung oder auch in einer Barveranstaltung oder
1: in der
0: auch
1: Lotta.
0: Im Radio. Ja, so. Und ja, Talking on the Internet machen ja auch viele, ne? Deswegen, das geht alle an die im Internet auch viel reden. Viel Spaß. Ja.

0: Ja,
1: yes, yes.
0: jetzt talken wir nicht im Internet, sondern wir talken jetzt im Radio.
1: Ah, und im Internet und so.
0: Und so.
1: Ja, hast du einen Song gefunden? Ja,
0: Ja,
1: gell?
0: also ich habe eigentlich wollte ich einen anderen Song nehmen.
1: Ja,
0: Und
1: ich
0: ich.
1: habe leider nicht die richtige Vorlage geliefert jetzt, ne?
0: Nee, das war gar nicht das Problem, sondern ich habe gedacht, ich hätte den hundertprozentig gedownloadet, aber ich
1: Ah.
0: finde den in der Liste nicht.
1: Ach so. Da
0: Vielleicht.
1: gucken wir gleich noch mal in Ruhe.
0: So ist es.
1: Ne, so machen wir das.
0: Ja, ich würde aber einen anderen Song spielen und zwar habe ich den neu entdeckt. Ich war am Sonntag, war ich so ein bisschen. Ich war ehrenamtlich bei der Krake, habe Müll eingesammelt.
1: Oh, mega. Das wusste ich ja gar nicht.
0: Ja, und ja, nach so einer halben Stunde muss ich leider abbrechen, weil es war zu warm. Das war am Rhein
1: Ja.
0: direkt ohne
1: Ja,
0: Schatten.
1: gut. Das ist natürlich jetzt gerade auch ein bisschen hart,
0: Ja,
1: ne?
0: die meinen auch so alles gut. Genau, und dann bin ich halt noch so ein bisschen durch die Stadt gefahren und habe mich so in den Park gesetzt und habe dann so für mich so Musik gehört. Und boah, das tut einfach so gut, so Zeit mit sich selbst zu verbringen, ne? Und das habe ich früher auch immer so gerne gemacht. Und ja, ich habe dann tatsächlich ganz viel Musik gehört, im Park gesessen. Und dieser Song, den fand ich auch richtig schön. Und ich glaube, mit dieser Vorgeschichte ist der noch emotionaler.
1: Okay, ich bin sehr gespannt.
0: Ist, glaube ich, oh, ich will nichts Falsches sagen. Ich weiß jetzt noch nicht so richtig, von wem der ist, aber nach dem Song sage ich es euch.
1: Okay, das ist auch ein Deal.

0: Ja, da sind wir wieder, ne?
1: Ja.
0: Das ist einfach so ein geiler Song. Ich finde, der hat auch echt so geile
1: Ja,
0: Vibes, ne? Ja.
1: voll, voll. Ja, wir werden jetzt so ein bisschen die Brücke weiter zu dem Elektro-Techno wieder reindüsen, ja. Und dafür habe ich natürlich wieder die Fofi 50 mitgebracht. Und zwar ein anderer Song und den fand ich auch total schön. Der heißt Zauberstab. Und da geht es halt irgendwie darum, ja, also Selbstfindung und ne, so schwierige Zeiten halt überstehen und sowas. So, er ist schon recht emotional, also der Text auf jeden Fall. Und ich fand ihn total schön. Und ja, wann habe ich den gehört? Als ich irgendwie so auf dem Fahrrad gefahren bin, da hatte ich den so mehrfach gehört, weil ich dachte, hä? Also am Anfang war es so ungewohnt und dann habe ich es nochmal gehört, nochmal den Text und so. Und ja, ich fand den mega. Und ja.
0: Also ich finde, es klingt schon, ich bin schon
1: Oder?
0: überzeugt, auch wenn ich ihn nicht
1: Okay.
0: kenne. Ja.
1: Gut, dann ohne lange Worte.

0: Ja, Girls und nicht nur Body.
1: Ja.
0: Ja, das war wieder ein Song vom Festival. Ja, von Dom Dollar oder wie der heißt. Ein Remix.
1: Cool.
0: Ja,
1: Also
0: fand ich
1: auf
0: auch
1: jeden Fall
0: nice.
1: richtig geil. Ich bin immer noch sehr schade, dass ich nicht dabei war, weil ich hätte auf jeden Fall gerne mitgetanzt.
0: Hä, natürlich, das war super schade. Das haben wir auch jeden Tag mehrfach
1: Ja.
0: betont.
1: Ja,
0: Ne?
1: und ja, warum war ich nicht dabei? Weil ich hatte keine so gute Phase, ne? Hatte mal wieder eine so schlechte Phase. Und ja, in dieser Zeit jetzt im Sommer, ich weiß nicht, ob ihr so Millennials seid, ob ihr noch Paul Kalkbrenner kennt oder halt irgendwie diesen Film Berlin Calling, ne? Wo der das mit der Tür gemacht hat, ne? Der hat diesen Sound aus der Berliner U-Bahn aufgenommen und hatte dann zum Beispiel daraus einen Song gemacht, ne? Sky and Sand heißt der, oder? Wie
0: Ja,
1: heißt der nochmal?
0: ich kenne mich nicht so gut aus, aber Skyns Kent ist auf
1: Aber
0: jeden
1: der,
0: Fall ein Song von dem.
1: genau, ich fand den Film damals so geil, weil das war dieses roughe, irgendwie so Berlin und Sommer und irgendwie der hatte halt auch irgendwie so ein paar Probleme, so, ne, und landete tatsächlich in so einem, in so einer Klinik. Und ja, und so ist halt dieser Film. Das ist so, man ist irgendwie so ein bisschen so in seiner Freiheit ein bisschen eingesperrt, sage ich jetzt mal. Und er wurde geforst, irgendwie halt kreativ zu werden. Und das fand ich cool. Das hat mich damals auf jeden Fall begleitet. Das war auf jeden Fall so eine schöne Erinnerung. Und ich habe so ein paar Storys habe ich gesehen, dass Paul Kalkbrenner ja, einen neuen Song hat mit Stromae. Ne?
0: Ja, weiß ich nicht, aber wenn du das so sagst, dann wird das so sein.
1: Genau, und der heißt Que se soit clair. Und ja, ich weiß, der passt gar nicht zu dem, aber es ist trotzdem
0: Muss
1: ein.
0: doch gar nicht.
1: Ja, genau, es
0: Ja.
1: ist trotzdem so ein Andenken an diese Zeit, ne?
0: Mhm.
1: So. Und ja, ich finde den Song einfach total schön und
0: Ja, das reicht auch.
1: es reicht jetzt.
0: Ne? Nein, das reicht, um das zu spielen.
1: Okay.

0: Was immer wieder.
1: Was lachst du da vor dich hin?
0: Ich hatte gerade einfach so einen Gedanken.
1: Okay, naja, dann lass mir das mal so stehen.
0: Okay.
1: Ja, geil. Ich wusste, also ich habe noch keine Story tatsächlich mit dem neuen Song gehört. Das muss ich noch mal ganz kurz mal, da muss ich mal eruieren, ob ich da noch mal eine Story zu sehe, ja. Weil cool, auf jeden Fall.
0: Schön. Ja.
1: Apropos Good Old Times. Und zwar habe ich habe ja auch so eine riesengroße Potpourri an Lieblingssongs, die ich natürlich gerne mal in so einer Shuffle-Situation höre, ne? Mhm. Wenn man das nicht genau weiß, was als nächstes kommt, was auch immer ganz wild ist, weil ich ja auch gefühlt wie bei Köln Campus erst was Niedliches und dann schreien dich 20 Leute an. Deswegen, das ist schon mal wild, aber es hat auch mal tatsächlich so ein bisschen diese Vorteile, dass mal Dinge wieder zum Vorschein kommen, die man lange nicht gehört hat. Zum Beispiel Crystal Castles. Und deswegen spiele ich jetzt Suffocation. Genau. Amen.
0: Amen.

0: Wow, weißt du,
1: Ja.
0: so epischer.
1: Ja, also ich wollte diesem epischen Klang auch noch die Bühne geben, die
0: Ja,
1: es verdient, weißt du?
0: finde ich
1: So.
0: gut. Davon auf jeden Fall immer gut
1: Gut und
0: im
1: viel und
0: Radio,
1: gerne.
0: ne? Gut.
1: Ja.
0: Ja, also Leute, ihr müsst verstehen, hier die Klimaanlage funktioniert nicht so 100%, ne?
1: Das ist
0: Wir stehen in unserem
1: unterschrieben.
0: eigenen Schweiß, gefühlt. Also es ist sehr warm. Ich habe hier so einen kleinen Standventil, also
1: Ja, den kannst du mir
0: so.
1: gleich auch mal wieder rüberwachsen lassen,
0: Ja,
1: bitte.
0: alles gut, der ist jetzt gerade aus. Ja, und deswegen funktionieren unsere Gehirne etwas in Slow Motion.
1: Ja, das auch so, aber ja. Heute ganz besonders, nein, Scherz, aber es ist schon sehr warm, ja.
0: Ja,
1: Ne?
0: aber ja, zum nächsten Song. Ja, und zwar bleiben wir mal hier in Köln. Ja. Und zwar gibt es einen Künstler, den ich kennenlernen durfte, und da hatte ich auch schon mal einen Song von ihm hier gespielt. Und genau, der heißt Mowgli. Ja,
1: Hast,
0: mit
1: ich
0: zwei
1: erinnere
0: I.
1: mich.
0: Genau, Mowgli, aber mit zwei I hinten, weil es gibt noch eine Person, die sich Mowgli nennt. Also, ne? Genau, er ist mit so zwei Is, wenn ihr das bei Spotify suchen wollt. Und genau, er spielt unfassbar gut Klavier und produziert so seine Songs halt auch überwiegend so erstmal so auf dem Klavier. Ja, und ich finde das irgendwie total klasse, was er macht und dass er halt so viel auch auf Festivals ist. Der war auch letztes Jahr auch auf dem Zugvögel tatsächlich, hat auch
1: Ah ja,
0: aufgelegt. Genau,
1: cool.
0: der legt auch auf. Und ja. Und der hat einen neuen Song rausgebracht, und ich habe seine Insta-Story gesehen und dachte mir so, oh mein Gott, wie geil ist das denn? Weißt du, so kennst du das, wenn du so einen Song hörst und denkst, oh Gott, krass. Du bist sofort into it, weißt
1: Ja, das
0: du
1: kenne ich
0: so?
1: sehr, sehr
0: So, du
1: gut.
0: hörst so die paar Töne und denkst, okay, geil.
1: Ja,
0: Weißt du?
1: voll.
0: Und keine Ahnung, auch wenn ich den nicht kennen würde, würde ich diesen Song unfassbar abfeiern. Und deswegen will ich dem auf jeden Fall jetzt gerade eine Bühne geben. Ja,
1: Los
0: also.
1: geht's.

0: Hello.
1: Hello, hello.
0: Ja, mega der Song auf jeden Fall. Also da hast du nicht zu viel versprochen, Carla.
1: Ja, okay. Bella, also wie geht's weiter?
0: Ja, das war mir jetzt ein bisschen zu schnell. Das war, ja, und zwar war ich ein bisschen unschlüssig. Ich wollte eigentlich von, wie heißen sie, Fiddlehead oder so, einen Song spielen, der auch richtig cool ist, ein bisschen langsamer ist, aber ich wollte ja auch noch was spielen, was auf dem Hall dann jetzt kommt. Und da, der Song heißt Presence, aber ich weiß nicht mehr genau, ich glaube irgendwas mit D 113 oder sowas, also keine Ahnung, irgendwie so, ich gucke das gleich nochmal nach, dann sage ich euch das gleich, aber ich fand den Song cool. Ich bin mal gespannt für alle Leute, die beim Haldern Pop jetzt am Wochenende waren, muss ich ja sagen, wenn die das jetzt hier hören, wie, ob ihr die Band gesehen habt, ne? Also,
1: Bin
0: das
1: mal
0: gibt's.
1: gespannt.

0: Ja, nice. Also ich finde die richtig cool. Das sind The 113 und ja, das ist auch so ein bisschen post-punkige Band aus Leeds, habe ich jetzt recherchiert. Ja. Die haben auch jetzt dieses Jahr anscheinend eine neue EP rausgebracht. Habe ich noch gar nicht so richtig reingehört, aber ich bin mal gespannt. Wie gesagt, spielen auf dem Haldern.
1: Mhm. Ja? Geil. Also ich habe gerade zu Bella gesagt, das ist so ein Song, bei dem man sich einfach so geil fühlt. Ne?
0: Voll,
1: so,
0: ja.
1: So richtig so, ja, keine Ahnung, so richtig cool und... Ja.
0: Ja, da spielen auch Julia Effekt, die sind auch, finde ich, ziemlich geil. Die habe ich, glaube ich, letztes Mal in der Sendung gespielt auch. Das ist ja auch eine Band aus Wien, ne? Die ja auch so diesen Post-Punk-Vibe haben, was ich auch echt geil finde. Okay, Carla, wie auch immer,
1: Nein, ich finde das, find das eigentlich ganz geil. Ja, weil tatsächlich, also manchmal strugglen wir und überlegen, welchen Song spielen wir als nächstes. Mhm. Und weißt du, was ich geil fände? Wenn wir halt einfach eine viel größere Community hätten und wir fragen würden, was wollt ihr hören? Und die schreiben, ja, also wir sagen halt den Song und die könnten aussuchen.
0: Voll, ja.
1: Das fände ich so cool.
0: Wir arbeiten ab jetzt daran, dass wir diese Community aufbauen.
1: Ne? Und das ist euer Aufruf. Ihr müsst uns folgen auf Instagram und einfach mitmachen.
0: Genau, wir machen das interaktiver demnächst.
1: Ja. Ne? So, nächster Song. Ich habe gesagt, ich spiele heute zweimal Agatha.
0: Du machst die Pause.
1: Agatha?
0: Ja, guck, schon geht's.
1: Ist dead. Genau, zweiter Song, weil ich habe dann manchmal, ne, wenn du eine Band hast, dann hast du fünf Songs, die du, ja.
0: Ja.
1: Ja, und der Song heißt Begs Me to Dance und ja, ist geil. Geiler Song.

0: Ja, das
1: So.
0: war Hex Girlfriend, eine Londoner Duo, die auch auf dem Haldern gespielt haben. Ich muss immer daran denken, dass wir ja in
1: Haben.
0: der Zukunft spielen jetzt hier. Also, ne? Ja, auf jeden Fall fand ich auch ganz nice. Wie gesagt, ich habe gedacht, das Haldern Pop Festival ist ja auch be bekannt dafür, dass man sehr oft sehr inspiriert wird, ne, von dem Line-Up so. Und deswegen bin ich da mal ein bisschen, hab ich auch ein bisschen recherchiert, wa? So. Okay, Carla.
1: Ja, genau, jetzt neigen wir uns so ein bisschen dem Ende halt hin, ne? Und da nochmal unser Aufruf auch an euch, ne? Wie eben schon gesagt, wenn ihr Bock habt, auch irgendwie euch mitzuteilen, vielleicht neue coole Bands irgendwie uns vorzustellen, dass wir die spielen können oder einfach irgendwelche geilen Songs oder keine Ahnung, ihr könnt auch einfach zu einer unserer Partys kommen, wenn wir nochmal irgendwie was haben und lass uns einfach gerne so ein bisschen Musikaustausch machen. Ich glaube, das ist total wichtig, dass wir uns halt einfach gegenseitig einfach so ein bisschen inspirieren. Und da würden wir, also wir sind nicht nur zwei Labertaschen, die hier euch irgendwas vorsetzen, sondern wir haben auch Bock, auch mal auch eure Musik zu hören. Wir sind da sehr offen.
0: Ja, wir können auch mal Gäste einladen hier. Wir haben ja noch ein Mikro, ne? Vielleicht hat jemand ja noch mal
1: Das,
0: Bock, was,
1: was zu sagen.
0: was zu sagen. Ja, ja, whatever, ne? Aber mein Gott, warum nicht? Jeder hat da
1: Ja,
0: mal klein angefangen damit, ne?
1: so ist das.
0: So.
1: Und genau, also nach wie vor folgt uns auf jeden Fall auf Instagram oder eben auf
0: Auf eine neue Party in der Lotta oder so,
1: genau, in der
0: ne?
1: Lotta, da sind wir öfter mal unterwegs. Und ja, ah ja, genau, und wir haben noch den Mixcloud-Account,
0: Ah
1: oder?
0: ja, genau, ja.
1: Da
0: Also.
1: bin ich aber tatsächlich nicht dazu gekommen.
0: Ist ja alles gut. Also ich meine, es gibt ja auch tatsächlich, wenn man bei uns auf bei 674 auf die Mood Swing Homepage geht, kommt man ja auch zu
1: Ah.
0: dem Mixcloud, wo unsere

0: auch irgendwie euch mitzuteilen, vielleicht neue coole Bands irgendwie uns vorzustellen, dass wir die spielen können oder einfach irgendwelche geilen Songs oder keine Ahnung, ihr könnt auch einfach zu einer unserer Partys kommen, wenn wir nochmal irgendwie was haben und lasst uns einfach gerne so ein bisschen Musikaustausch machen. Ich glaube, das ist total wichtig, dass wir uns halt einfach gegenseitig einfach so ein bisschen inspirieren. Und da würden wir, also wir sind nicht nur zwei Labertaschen, die hier euch irgendwas vorsetzen, sondern wir haben auch Bock, auch mal auch eure Musik zu hören. Wir sind da sehr offen.
1: Ja, wir können auch mal Gäste einladen hier. Wir haben ja noch ein Mikro, ne? Vielleicht hat jemand ja noch mal
0: Das
1: Bock,
0: was zu sagen.
1: was zu sagen. Ja, ja, whatever, ne? Aber mein Gott, warum nicht? Jeder hat da
0: Ja,
1: mal klein angefangen damit, ne?
0: so ist das.
1: So.
0: Und genau, also nach wie vor folgt uns auf jeden Fall auf Instagram oder eben auf
1: Auf eine neue Party in der Lotta oder so,
0: genau, in der
1: ne?
0: Lotta, da sind wir öfter mal unterwegs. Und ja, ah ja, genau, und wir haben noch den Mixcloud-Account, oder?
1: Ah ja, genau, ja.
0: Da
1: Also.
0: bin ich aber tatsächlich nicht dazu gekommen.
1: Ist ja alles gut. Also ich meine, es gibt ja auch tatsächlich, wenn man bei uns auf bei 674 auf die Mood Swing Homepage geht, kommt man ja auch zu dem Mixcloud, wo unsere Folgen auch
0: Ja,
1: gespeichert sind.
0: siehste mal, danke
1: Ja.
0: Bella, dass du mir das sagst, dass ich das jetzt erfahre nach über einem Jahr zusammen Radio
1: Ja,
0: machen.
1: ich habe sogar gesehen, unsere alte Folge, ich meine, leider ist die letzte Folge aufgrund technischer Schwierigkeiten immer noch nicht auf unserer Seite hochgeladen. Also die vom
0: Ah,
1: 12.06.
0: ach
1: oder
0: so,
1: so
0: okay.
1: ist nicht da. Die
0: Ja,
1: gibt es
0: ja.
1: nicht, leider. Dafür die vom 8.05. und die wurde schon 47 Mal gehört, habe ich gesehen.
0: Was?
1: 47 Mal, meine
0: Fleißig.
1: Damen und Herren, und
0: Oh mein Gott,
1: alles,
0: einen
1: ja,
0: Riesenapplaus an
1: super.
0: euch.
1: Nein, aber das fand ich irgendwie cute. Habe ich mich
0: Ja.
1: gefreut.
0: Och, ja, ich freue mich auch mega über sowas. Genau, also nehmt das einfach mit und ja,
1: Ja.
0: wenn ihr auch spannende Sachen habt oder wo ihr sagt, ey, boah, da ist die Story zu dem Song oder so, ja,
1: Ne?
0: teilt euch gerne mit. Also da habe ich richtig Bock drauf. Oder diese Idee, dass wir sagen, okay, welchen Song sollen wir spielen, so.
1: Ja.
0: Das fände ich halt auch irgendwie richtig cool.
1: Ja. So, welchen
0: Ja.
1: Song soll, also welchen Song? Welchen Song
0: Song.
1: sollen wir spielen? Ja, oder?
0: Ja, also und zwar kommen wir jetzt auch einfach zum Ende und gegen Ende spielen wir meinen letzten Song, der episch ist oder etwas Episches an sich hat oder whatever. Deswegen habe ich mich für Tessellate entschieden von All J, weil All J erinnert mich immer auch an Sommer,
1: Ja,
0: oder?
1: voll,
0: Ich finde, das
1: total.
0: ist so einfach so ein Sommergefühl, so auch Festival-Vibe und was weiß ich. Und ich finde ihn einfach so episch und er fängt episch an und endet so. Okay, und damit wollen wir euch Danke sagen.
1: Ja, vielen Dank fürs
0: Und
1: Zuhören, wie immer.
0: ja.
1: Und wir hoffen, dass ihr einen wunderschönen Sommer habt,
0: Ja.
1: hattet und habt und auch eine wunderschöne Festivalsaison. Und ja, hört
0: Okay.
1: wieder rein, ne?
0: So ist es. Jeden
1: Dann
0: zweiten
1: verabschieden
0: Freitag.
1: wir uns wieder hier an der Stelle. Ja, jeden zweiten Freitag im Monat, 15 bis 17 Uhr, Bellatrix Karlskatz für euch hier.
0: So ist es.
1: Ne?
0: Okay, ihr Lieben, na, dann macht euch noch einen schönen Freitag
1: So,
0: und
1: dann
0: bis
1: tschüss.
0: dahin.
1: Bye. Tschüssi.
0: Ciao.
1: Bye.

Also, ich habe noch ordentlich umgetütelt. Richtig toll, Ruby. Und rumgesponnen. Und ja, ich bin richtig froh.

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0: Ja, moin, hier ist wieder Sarah. Ihr hört A Vibe Called Love. Der erste Track von ASAP war auf jeden Fall für Cosmo Radio. Und ja, ansonsten habt ihr ja gehört, dass es ein bisschen politisch geworden ist. Ja, woran liegt's? An den aktuellen Nachrichten. Und ja, an der aktuellen Lage. Aber ich komme trotzdem mit guter Musik für euch und finde, dass ja, die letzten Tracks das auch ganz gut zusammengefasst haben. Und weiter geht's mit einem Track, der heißt I Don't Know. Und danach hören wir uns nochmal wieder, weil es dann ein bisschen, ja, leichteres zu hören gibt. Okay, bis gleich.
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0: Yeah, I don't know either. Zitat von Olga und Musk. We don't know either. Shoutout geht raus an die beiden. Lange nicht gesehen. Ja, ich habe in letzter Zeit ein bisschen bei so ein paar Cyphers reingehört und habe da extrem gute Girls gehört. Also wirklich, die haben alles abgerissen. Also ich weiß nicht, wie man so schnell spitten kann. Und jetzt fehlt mir gerade der Name. Ich habe es gerade noch mal, während wir I Don't Know gehört haben, versucht herauszukriegen, so schnell. Aber es ist V auf jeden Fall. Die The Girl Named Something with a V, die reißt die komplette Hütte ab. Also es geht um die Steez Factory, habt ihr bestimmt selber auch schon mal zugehört. Und dieser Wop-Wop-Beat ist sowieso der absolute Shit. Also da kann man nicht anders als mitwippen. Das nimmt einen einfach ab Sekunde 1 sofort rein. Ihr werdet das gleich hören. Genau, und ihr werdet auch sofort erkennen, um welchen Part es geht. Also ich habe jetzt so ein 7-Minuten-Snippet, da sind so ein paar Sachen drin und danach haben wir noch eine andere Cypher, die ich auch ultra geil fand. Das musste ich euch auf jeden Fall einmal aufnehmen. Entsprechend, have fun with that.
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0: Ja, meine Fresse. Da habe ich euch natürlich direkt wieder. Ich habe es eben schon einmal verkackt. Sorry.

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1: Ja, stopp, habt ihr das gehört? Das war die Crazy Shit, oder? Ich meine, das ist doch

Ja, ihr hört immer noch A Vibe Called Love. Und ich wollte euch nochmal an die Cypher erinnern und darüber, dass the girl in this Cypher, her name is V. Pereira. Also wenn ihr die bei Insta sucht, dann findet ihr sie so.

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2: Leute, wer gleich mit mir im Zug sitzt auf der Rückfahrt, tut mir jetzt schon leid, ey. Sorry.

Also ich muss ja sagen, Social Media ist ja ziemlich beschissen, ne? Vor allem für so Prokrastinationskacke. Aber an Musik habe ich in letzter Zeit so viel daraus geholt und bin halt auch auf hier nicht Bandcamp gelandet, habe mir da ein paar Sachen gekauft. Leute, es gibt so viel geilen Scheiß, das passt alles gar nicht immer in die Sendung. Und für heute fehlte mir auch so ein bisschen der für den zweiten Teil der rote Faden, weil es einfach so viel geilen Scheiß gibt. Auch so Sachen, die so komplett aus der Reihe tanzen. Und ich habe ja schon das ein oder andere Mal gesagt, dass ich so ein bisschen so auf Stimmen stehe oder halt es nice finde, wenn Leute so interessante Stimmen haben. Und die nächste Interpretin, die hat einfach, das klingt einfach so cool, ey. Das passt auch einfach so nice zu dem Rap. Zieht euch das mal rein.

Das war doch Mikro, wieder falsch ins Mikro geredet. Ja, war doch super schön, oder? Und jetzt noch mal was ein bisschen witzigeres.

Genau, und jetzt könnte irgendein Techno-DJ ein geiles Techno-Set im Anschluss bringen. Wäre doch auf jeden Fall was Nices. Ja, und dann hat das Internet mir den wunderbaren Weg zu einem Girl gezeigt. Ich check mal gerade. Vasil oder Vasil. Boah, da habe ich Gänsehaut, Leute. Wenn ich das höre, wenn der. Also, mir fehlen da halt auch wirklich die Worte, weil ich es halt wirklich so, so gut finde. Und ich hatte ursprünglich mal drei Tracks mitgebracht, aber die schaffen wir, glaube ich, alle nicht. Und ich wollte ganz gerne was von Vasil und Too Young noch spielen. Too Young ist halt auch, wenn ich das jetzt so richtig in Erinnerung habe, so ein Typ, der halt auch richtig gute kritische Sachen macht. Also das solltet ihr euch auf jeden Fall mal reinziehen. Ich weiß gar nicht, ob die aus der Leipziger Gegend kommen, aber sowieso habe ich aus Leipzig in letzter Zeit extrem viel Gutes gehört. So, ja, also ich wünsche euch die krasseste Gänsehaut auch, die ich ebenso hatte. 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

0: geschwingt ins Wochenende.
1: Ich muss erstmal.
0: Welcome. Ja, du musst.
1: Ich muss erstmal aufstehen. Indisponiert. Die Woche war zu lang.
0: Zu heiß.
1: Zu heiß. Ja, zweite Hitzewelle.
0: Ja, danke. Willkommen zur Juli-Ausgabe von The Weekender.
1: Live auf
0: 674 FM.
1: Ja, Inferno-Ausgabe.
0: Genau. Zu meiner Linken, Richard Wernicke.
1: Boah, hör mal, alles neu.
0: Jetzt
1: diesmal andersrum.
0: Jetzt geht's aber ab. Wir sind vollkommen durcheinander.
1: Ich bin total perplex. Das Stück hörte so schnell auf und das habe ich nicht gesehen.
0: Ja. Ja. Das waren The Avalanches und Jamie XX mit so einem beschwingten Wochenend. Every Single Weekend heißt das Stück.
1: Ja.
0: Ganz neu. Und ich habe eben schon gesagt, erinnert mich so ein bisschen an De La Soul. Weiß ich nicht. Also dieser Style irgendwie so.
1: Ah. Da habe ich gerade einen Konzertmitschnitt gesehen vom Best Kept Secret.
0: Ja.
1: Von diesem Jahr. Dieses Jahr.
0: De La Soul.
1: Ja, das
0: gibt auch Jungle Brothers neu.
1: Nur noch als Duo natürlich. Und es war sehr unterhaltsam. Also viel vom ersten Album, 3 Feet High and Rising, gespielt. Mhm. Und die Leute sind auch ordentlich mitgegangen. Also es war ein gutes Ding. War echt unterhaltsam. So, was haben wir heute vor? Ich weiß noch, letztes Mal, als wir die Sendung fertig hatten, hast du kurz danach gesagt, ja, jetzt hast du irgendwie ganz viele neue Sachen. Hast du dabei?
0: Ich habe dabei. Letztes Mal war es so, dass ich kein gitarrenlastiges, rockiges Stück dabei hatte.
1: Oh
0: so.
1: Mein Gott.
0: Und ist halt so, ne? Danach kam Blub Ice Age zum Beispiel.
1: Ja.
0: Waren wir beide dabei.
1: Ja.
0: Mr. O'Brien.
1: Ed O'Brien.
0: Ja.
1: Feeble Little Horse, davon hast du erzählt. Da musst du gleich irgendwie was zu sagen. Das haben wir heute auch, genau.
0: Und er plöppte so rein. Da habe ich gedacht, ja, super, irgendwie 3 Tage zu spät, aber spielen wir es halt bei der nächsten Sendung. Ne?
1: Ja.
0: Es ist ja immer so, ich finde ganz lustig, dass wir immer so ein bisschen ähnliche Wellen haben, in dem was so reintrudelt und die Auswahl dann. Genau, also so mal ein bisschen rockiger, dann war es irgendwie elektronisch zuletzt.
1: Ja,
0: ne,
1: ja,
0: irgendwie
1: so. ja.
0: Whatsoever.
1: Okay.
0: Also.
1: Genau, bei mir geht es weiter. Eigentlich im Prinzip auch eine Dame an der Gitarre, im Prinzip, denn PJ Harvey hat eine neue Single veröffentlicht, Christoph Reiss Studio.
0: Es quietscht.
1: Das Bild hängt schief. PJ Harvey, eigentlich Gitarre, hat ein neues Stück veröffentlicht namens Voyager. Und ich finde, das passt, und da können wir gleich auch noch ein bisschen was zu sagen. Wollten wir nämlich, ich habe mal vor, zu Boards of Canada. Also gerade Voyager bezieht sich auch auf das Thema Weltraum und NASA. Und hört es euch einfach mal an. Und dann kommen wir vielleicht mit einem Boards of Canada-Stück dann wieder
0: kommen
1: zu euch
0: danach
1: zurück.
0: Genau. Reinorgeln.

0: Okay, Leute, das war A Vibe Called Love. Das waren Vessel und Too Young. Ich hoffe, ihr hattet Spaß mit der heutigen Sendung und wir sehen uns im nächsten Monat. Stay tuned. Der Knotenpunkt jeder meiner Strophenkunst und sie dienen lediglich als Ablenkung vom Todeswunsch.
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0: Richard will was sagen.
1: Ja, hat wohl beim letzten Mal versprochen. Boards of Canada waren das. The World Becomes Flesh. Ich würde mein vorschnelles Urteil vom letzten Mal etwas revidieren. Ich finde das Album doch viel besser, als ich initial dachte. Ich glaube, was mich ein bisschen fehlgeleitet hat, war diese erste sehr schlechte Plattenkritik im Guardian. Ne? Hast du die erst auch gelesen?
0: Das Guardian oder Pitchfork?
1: Guardian. Man
0: nicht. Der eine hat Guardian, irgendwie gut, der andere schlecht.
1: Guardian war gar nicht gut.
0: Bei mir war das erste Stück. Fand ich nicht toll.
1: Ja.
0: Also die erste Auskopplung, das Stück finde ich
1: diese
0: super.
1: Diese Prophecy at 420 Megahertz.
0: Genau.
1: Ja, ich fand jetzt auch gerade bei dem Thema Hitzewellen, fand ich, das war wirklich, das Album Inferno war dazu der wirklich passende Soundtrack. Also insofern, doch, ist hat mich dann doch irgendwie gekriegt und einer meiner Favoriten oder unserer Favoriten war das gerade gehörte Stück. Christoph, du suchst noch?
0: Nee, fertig.
1: Fertig, na dann hau mal raus.
0: Das nächste Stück ist von Barming Tiger, nennt sich Home. Auf die bin ich gestoßen, weil die einen Song zusammen gemacht haben mit dem Herrn Hosono, den wir kennen aus den 60er Jahren und dann Yellow Magic Orchestra mit Sakamoto zusammen und so weiter. Hat auch jetzt gerade wieder eine aktuelle Platte gemacht. Habe ich reingehört und dann habe ich gedacht, ach, klingt aber interessant. Und dann bin ich auf dieses, das ist ein K-Pop-Kollektiv. Ich glaube so 5, 6 Leute irgendwie. Und ich finde das gut. Hatte vorher überhaupt noch nichts mit K-Pop zu tun. Ich weiß nicht, hast du da mal viel gehört oder mal reingehört?
1: Gar nicht. Nur so die Spitzen, so BTS und Blackpink. Ja. Um überhaupt mal zu wissen, worum es geht.
0: Genau.
1: Jetzt bin ich mal gespannt. Da bin ich jetzt echt gespannt,
0: ob das da reinpasst.
1: Daumen hoch, Daumen runter.
0: Genau. Ich sag Bescheid.
1: Alles klar.

0: Das war jetzt der angekündigte Ed O'Brien. Das habe ich festgestellt, da kamen die Gitarren erst zum Schluss. Also müssen noch ein bisschen üben. Aber Ed O'Brien, Gitarrist Radiohead, ein Album gemacht, Blue Morpho heißt das. Und das Stück war jetzt Teachers. Eindrucksvoll. Fand ich.
1: Dann noch von auch noch zwei, drei weitere
0: Schiebt
1: gute
0: ihn nach
1: drauf.
0: vorne. Ne?
1: Ja,
0: Ja.
1: finde ich auch gut. Davor hatten wir Kaya A, das R&B-ige elektronische Stück. Die hatten wir auch schon mal in der Sendung und ich bin noch mal drauf gekommen, weil die ein längeres Interview in dem Magazin von Thomas Fenker kaputt
0: Gut.
1: für Insolvenz und Pop. Die haben ja zum ersten Mal eine Printausgabe rausgebracht. Nach 10-jährigem Bestehen von kaputt. Und da wurde unter anderem Kaya A aus Chicago interviewt. Und da habe ich gedacht, oh, da hören wir doch nochmal rein. Und da ist mir folgendes Stück aufgetaucht. Und das Stück davor, K-Pop, ich will es nicht wirklich K-Pop nennen,
0: Ja.
1: auch wenn es aus Korea ist. Und K-Pop ist dann wirklich schon die reine Zucker-Hochglanz-Variante. Ja, nicht, also
0: Hat mich gewundert, dass da irgendwie,
1: ja.
0: also ich,
1: Würde ich nicht unter K-Pop nachsuchen.
0: genau,
1: Wir
0: ist auch nicht so.
1: gehen weiter, habe ich jetzt schon gerade ein bisschen gespingst, mal wieder nach Dänemark
0: Jetzt gehen wir nach
1: und
0: Dänemark.
1: schon wieder zum Konservatorium. Da war nämlich ein Student auf der Uni namens Gustav Rönnenfeld. Der hat schon kürzlich oder im letzten Jahr ein Soloalbum veröffentlicht. Hatten wir meines Wissens hier auch schon einmal in der Sendung und hat aber auch eine eigene Band und die ist ja viel bekannter.
0: Die ist bekannter. Ist auch nicht das erste Album. Also das Album jetzt aktuell heißt For Love of Grace and the Hereafter.
1: Und die Band heißt?
0: Ice Age.
1: Genau.
0: Genau. Und ich habe jetzt, also wir haben verschiedene Stücke. Ich glaube, ich habe drei mitgenommen.
1: Ich habe
0: Du
1: dir
0: zwei oder so.
1: eins vorgeschlagen, aber ich habe auch so auch da wieder zwei, drei Nummern identifiziert, die man echt spielen kann.
0: Also in Summe irgendwie mindestens fünf, sechs Stücke irgendwie auf der Platte, die super sind.
1: Ja, tourt
0: Die,
1: leider nicht auf dem Kontinent. Ich habe
0: nee,
1: schon
0: habe ich auch.
1: geschaut.
0: Genau.
1: So hätte ich gern gesehen. Es lohnt sich, glaube ich. Hier kommt Ice Age aus.
0: Mit Stück heißt Lifetime, ist was zum Mitsingen.
1: Ich bin gespannt.
0: Jo.

0: Yeah. Phoebe Bridgers war
1: Auch zum
0: das.
1: Mitsingen.
0: Auch zum Mitsingen. Yeah,
1: Genau.
0: yeah, yeah. Lost Boys.
1: Gute Laune.
0: Da erinnere ich mich daran, dass sie was über die Lost Boys gesagt hat, die beim Boy Genius Konzert, wo sie ja Mitglied ist, dann auch da waren, wie zum Beispiel auch ich. Also man wurde so ein bisschen abserviert, so nach dem Motto, so, ja, ihr seid auch willkommen. Aber man konnte eigentlich rausgehen danach. Also die hatte da offensichtlich nicht so Bock drauf. Lost Weekend ist das Album, erscheint am 28.08. Genauso wie das Album der davor gehörten Band, den Alalas aus LA, aus
1: L.A.
0: LA. Ja,
1: Ach, na
0: genau.
1: sowas.
0: Na, sowas. Viel L, viel A. Das Album heißt Serenas. Übrigens zwei Jungs, die sich im Plattenladen, im Amoeba, also einem dem legendären Alternative-Plattenladen in L.A., getroffen haben und dann da angefangen haben, Musik zu machen. Also so ein bisschen, wie aus uns hätte was werden können, Christoph.
1: Tja, haben wir nicht
0: Den
1: gemacht.
0: haben
1: Wir
0: wir
1: machen jetzt
0: nicht.
1: andere Sachen.
0: Den haben wir nicht an.
1: Musiksendungen zum
0: Wir machen
1: Beispiel.
0: Musiksendungen, genau. Da ist noch Geld drin. Wir bleiben in den USA und befassen uns mit Hayley Williams. Die kannte ich dem Namen nach, ehrlich gesagt, auch noch nicht so lange. Wir hatten schon mal ein Stück von ihr, ich weiß. Sie ist eigentlich die Sängerin, das wusste ich zu dem Zeitpunkt gar nicht, von Paramore.
1: Wollte ich doch sagen, haben wir hier gespielt.
0: Und Paramore, war ja zum Beispiel hier in Deutschland Vorprogramm von Taylor.
1: Echt jetzt?
0: Ja.
1: Das passt total zusammen.
0: Hat überhaupt.
1: Paramore ist ja so seichte
0: Hat auch gar keinen interessiert. Es war also wirklich bis auf die ersten beiden Reihen.
1: Musik.
0: Es
1: Jetzt
0: war
1: hat die
0: völlig
1: geheiratet und
0: egal.
1: dann ist fertig.
0: Wieso komme ich auf Hayley Williams? Also, die hatte jetzt gerade zwei ausverkaufte Shows in der Live Music Hall im Juni.
1: Mit Snuggle im Vorprogramm.
0: Ja,
1: Richtig?
0: richtig. Sehr
1: Siehste?
0: gut. Hätte ich auch gern
1: Hätten wir gern
0: gesehen. Hätten wir
1: gesehen.
0: gern gesehen, wenn die auch in einem kleineren Rahmen gespielt hätten, die Snuggles. Haben sie aber nicht. Aber trotzdem, Hayley Williams, das Stück, das muss ich einfach spielen, für jeden, der sich mit
1: Meinst du,
0: Antidepressiva
1: können wir
0: auskennt,
1: brauchen?
0: der kennt vielleicht das Medikament Mirtazapin und seine beglückende Wirkung, was Schlafen, Essen und sonst irgendwas angeht, bei leichter depressiver Verstimmung. Zu Risiken und Nebenwirkungen befragen Sie Christoph
1: Nicht zu viel essen.
0: Winkelhage
1: Wieso?
0: und
1: Habe ich nie genommen.
0: Genau, hier, also hört genau hin, dieses Hayley Williams mit dem Titel Mirtazapin.
1: Yes.

0: Also für mich könnte es ja gerne noch weitergehen.
1: Geht ja auch noch weiter,
0: Ja.
1: 400 Minuten.
0: Genau. The Field waren das. Produzent aus Schweden, Axel
1: Sweden.
0: Willner. Diesmal ein bisschen anders als auf den vergangenen, ich glaube, 6 Alben bei Compact.
1: Och nö,
0: Doch,
1: echt.
0: aber auch alles ziemlich mit gerader Bassdrum. Das ist hier schon ein bisschen experimenteller. Also wirkliche Empfehlung, dass die EP Now You Exist. The Field aus Schweden, aber wohnt, glaube ich, in Berlin.
1: Echt jetzt?
0: Ja, kann man machen. Und kocht da für eine Kita, habe ich gelesen.
1: Kocht für Kita.
0: Kocht für die Kita, das ist sowieso
1: Cook for the Kitty.
0: sein Lebenstraum. Und Gigs und Live ist nur sehr ausgesucht und nicht so richtig Lust dazu. Deswegen müssen wir ein bisschen abwarten. Aber im Freundeskreis war The Field sofort. War sofort ein großes Hallo. So, Christoph, was hast du?
1: Ich habe mich noch mal umentschieden. Ich bleibe bei dem Sound elektronisch und so weiter und so fort. Und zwar ein Stück nennt sich Speedrun von Anisia Kim und Toni Seitzer. Sage ich gleich noch was zu.

0: Noch ein Wiedergänger. Oli XL war das, ursprünglich aus Stockholm.
1: Jupp.
0: Ein Warp Signing mit dem Titel Mute the World. Und Christoph, davor hast du zwei kleine Kleinode.
1: Die Amnesia Kim.
0: Amnesia Kim?
1: A-N-Y-S-I-A Kim.
0: Amnesia.
1: Dame aus New York. Ich habe jetzt hier, ich habe ja eben groß angekündigt, jetzt sage ich da noch was zu, ne?
0: Jo.
1: Also auch, das war ja eine Koproduktion mit Toni Selzer. Jetzt habe ich hier rumgegoogelt, nichts gefunden. Also auf Bandcamp nur ein Bild von der Dame irgendwie und das Ding gibt mir nur Brian Selzer raus. Den anderen gibt
0: es nicht. Brian Selzer, Stray Cats.
1: Oder, ja, irgendwie sowas.
0: Und Alka Selzer.
1: Ich kann also jetzt nicht mehr dazu sagen. Ich fand aber diese zwei.
0: Ja.
1: Also es gibt ein Album irgendwie mit ganz vielen sehr kurzen Stücken irgendwie. Ich fand die super.
0: Das fand ich auch gut. Ne, das hat mir sehr, sehr gut gefallen. Wie machen wir weiter? Wir machen weiter mit für mich einem kleinen Sommerhit. Ich habe jedes Mal.
1: Hit.
0: Insbesondere, wenn ich das im Auto gehört habe, bin ich unerlaubt schneller gefahren und habe richtig prollmäßig die nicht vorhandene Anlage aufgedreht. Mhm. Es handelt sich dabei
1: mal geblitzt worden,
0: um einen Titel, aber auf meiner kleinen Urlaubsfahrt bin ich geblitzt worden. Und dann bekam ich ein Brieflein
1: You never go to
0: von der Republik Française.
1: Und?
0: 4 Seiten. Wenn ich jetzt sofort zahle, 45 Euro. Wenn ich 2 Wochen später fahre, 65 Euro. Also da war so richtig Radikalisierungsmaßnahme. Ja, sonst kommst du nicht mehr rein. haben wir dann mal pflichtschuldig überwiesen. Ich glaube, ich war 11 Kilometer drüber.
1: Echt jetzt?
0: Ja, 11 Kilometer über abzüglich Toleranz. Naja.
1: Hauptsache, es war schön gewesen.
0: Ja, das hat es mir jetzt nicht verleidet im Nachhinein. Also wir kommen zum Autofahrer-Hit. Mich erinnert es total an MIA, falls sich noch jemand an die erinnern mag. Mhm. Hier kommt, und jetzt dreht bitte mal ein bisschen lauter, Aliva mit dem Titel Maktouf.

0: Die junge Dame wünscht sich ein paar Sonnenbrände.
1: Können wir mit dienen?
0: Quelques coups de soleil, genau. Wir haben jetzt, glaube ich, gerade das
1: Special.
0: Sommer-Sonne-Urlaubsthema abgefrühstückt. Das war Camille Yembe. Das hat man, glaube ich, auch schon mal mit dem Album Jung und
1: So
0: Hässlich.
1: ist es.
0: Genau, das war Coup de Soleil und du hast Italien in Köln verortet.
1: Yes, so ist es. Die Gigi Girls waren das. Haben hier auf dem CO Pop Festival gespielt, dieses Jahr im Buhmann. Das sind Laura Mancini und Janosch Pugnani
0: Meinst du,
1: aus Köln.
0: die heißen wirklich so? Das sind doch Künstlernamen.
1: Nee, das sind halt die Gigi Girls.
0: Die Gigi Girls,
1: Und das
0: okay.
1: ist das Debütalbum von denen, Ragazzo, das Stück. Und das Album heißt Greatest Hits.
0: Das finde ich gut. Ein Debütalbum Greatest Hits zu nennen, das
1: Unbedingt.
0: zeugt von einigem Humor.
1: So ist es.
0: Für
1: Und macht gute Laune übrigens. Also das Stück
0: diejenigen,
1: finde ich
0: echt
1: super.
0: gute Laune, oh,
1: Jo.
0: da weiß ich nicht, ob ich damit dienen kann.
1: So.
0: Für die schnell
1: Streng mich
0: sind
1: an.
0: und live hören oder zügig auf Mixcloud nachhören, haben wir jetzt einen kleinen Konzerttipp, nämlich May Semones oder May Semones aus den USA bzw. ursprünglich Japan, kommt nach Köln und spielt am 16. im Yuka. Und wer seine alten Alternative-Musik auch mal gerne mit einem Schluck Samba, Bossa, Jazz. Ja, genau. Oh, da hast du schon die richtige Pose. Ihr könnt es leider nicht sehen. Christoph hat gerade die richtige Pose bei Jazz gemacht. Wer das gerne sich in einer Mischung auch vorstellen kann, dem sei das kommende Konzert am 16. im Yuka empfohlen. Hier kommt May Semones mit dem Titel Conejo.

0: Musik aus Portland, Quickly Quickly waren das, mit Take It From Me, Album I Heard That Noise. Album aus dem letzten Jahr habe ich ein bisschen verschlafen, muss ich zugeben. Und dann trat der junge Mann mit zwei weiteren im Buhmann auf, Anfang Juli. Und ein Freund von mir hat mich dann da so nicht hinzitiert, das war falsch, aber schon gesagt, Alter, guck dir das mal an. Und ich habe es gar nicht bereut. Das war wirklich große Kunst. Der Mann, der Hauptsänger, Hauptact, ist eigentlich ein Soloprojekt mit besten Freunden als Gastmusiker. Der kommt eigentlich aus dem Beat-Producing. Der hat früher so auf YouTube so
1: Instrumental?
0: Hip-Hop-Instrumental, so Madlib, so solche Sachen, so Madlib-Mixtape, solche Sachen gemacht. Und bei, ich weiß nicht, ob es sogar noch MySpace war, also da war der schon, da war der richtig dick im Geschäft. Und hat sich dann eigentlich ein bisschen ähnlich wie wir so sich anderen Sachen zugewandt und macht jetzt wirklich klassisches Songwriting und wie ich finde,
1: schön.
0: Wunderschön. I Heard That Noise hieß der Titel. Christoph, davor hattest du...
1: Wir hatten es angekündigt, Feeble Little Horse.
0: Ja.
1: Habe ich gespielt. Das Stück heißt Rewind. Eher ein bisschen ruhiger. Irgendwie, also auf, sind noch ein paar, also auf dem neuen Album, Mignot, wie das heißt, gibt es auch ein paar heftigere Stücke.
0: Wo sind die, weißt du irgendwas, wo sind die her? Oder
1: Pittsburgh.
0: Pittsburgh.
1: Und ja,
0: also
1: Pennsylvania spielt. Und die sind zu dritt. Sebastian Kinsler, Jake Kelly und Lydia Slocum.
0: Ich kenne keinen davon.
1: Ich und ich.
0: Okay.
1: Also erst waren es zwei, dann haben sie die
0: Damen. Aber du kannst, du empfiehlst das Album, das habe ich ja schon
1: gehört. Auf jeden Fall, also so... ihr kennt vielleicht noch das Girl with Fish Album 2023. Da sind wir ja auf Feeble Little Horse aufmerksam geworden. Und das Big Knot ist jetzt 2026.
0: Das, okay. Da muss ich nochmal reinhören.
1: Also ich finde es wirklich gut.
0: Ja, das, ich, du sagtest.
1: Ich habe so gedacht, irgendwie zwei nächste Album und so. Aber lohnt sich auf jeden Fall, da mal reinzuhören.
0: Weiter geht's bei dir?
1: Ach so, live spielen die auch, aber nicht, also ich, im November sind die in Holland.
0: Wie weit? Holland. So groß ist es nicht, aber
1: in Amsterdam und dann sind die auch in Brüssel. 15. 16. Ach so,
0: diese,
1: November.
0: Diese Rutsche. Jo. Genau. Okay. Du hast auch den nächsten Titel?
1: Nächsten Titel, ja. Das sind die District 5. Spielen wir, die sind auch beim Haldern unterwegs dieses Jahr.
0: Genau, die meine ich jedenfalls, Zürcher Jazzband, hast du mal gesagt, und die als Gastfeature Saul Williams dabei hatten bei so dem letzten Stück.
1: Und das ist jetzt das Stück Place Your Bet.

0: Ich dachte doch gerade, die Stimme kenne ich doch.
1: Kennen wir doch.
0: Habe ich doch heute schon mal gehört.
1: Ja, habe ich reingeschummelt heute. Also die Idee war irgendwie, weil ich auch dieses neue Stück von PJ Harvey gehört habe, habe ich mich nochmal mit den älteren Alben auseinandergesetzt und war nochmal schwer beeindruckt. Und das war jetzt das Stück The Wind vom Album Is This Desire. Tolles Stück.
0: Davor haben wir gehört Luke Mann aus Toronto. Das müssen wir mal gerade schauen. I Guess We Don't Have a Choice hieß das. Das Album heißt SD3. Mhm. Und jetzt kommen wir wieder zu Quatsch. Quatsch aus Japan. Oh ja. Von Higashi Hasegawa.
1: Nie gehört.
0: Ich kann es
1: den zuordnen irgendwo, aber.
0: Die kann ich gar
1: nicht. Oder sie?
0: Ich habe wohl mal, also DJ Algorithmus hat mir was vorgeschlagen, weil ich habe da wohl schon mal was gut gefunden und geliked.
1: Geliked.
0: Und dann bekam ich eine neue Single reingespielt, die ist auch sehr gut, aber dann habe ich mich mit der Dame noch mal ein bisschen mehr befasst, die auch nur in Japan tourt, also da gibt es keine Chance. Also die hat.
1: Ist ja auch ein Stück.
0: Das ist auch wirklich, ja, das ist wirklich. A piece, so. Wahnsinn. Manchmal sehr kompliziert, völlig überdreht. Also dagegen ist Hyperpop Einschlafmusik. Ich habe jetzt mal was rausgesucht, was ein bisschen entspannter ist, aber ihr ahnt vielleicht, wie es da so bei der Dame vorgeht. Das Stück heißt The Blossom and the Thunder. Hier ist Higashi Hasegawa.
1: The Thunder.
0: The Blossom and the Thunder. Was habe ich gesagt?
1: Named it right.
0: Oh,
1: ich meinte nur wegen irgendwie Thunder, irgendwie, das ist ja der Vorgeschmack.
0: Thunder.
1: Das,
0: was passiert.
1: Okay.
0: Ja, so nicht. 1, 2, 3, 4, 5, 6.

0: Du hast dein Versprechen mit den Gitarren gehalten.
1: Habe ich nochmal Ice Age gespielt. Das Stück Star. Gitarre, Gemagen. Ja, ist in Ordnung.
0: Ich finde es, nö, ich finde es gut.
1: Ja.
0: Also ja, ich habe auch noch zwei andere rausgesucht, also dann hätten wir halt vier gehabt, aber das ist ein bisschen viel. Das war's schon wieder mit der, was haben wir,
1: Juli.
0: Juli-Ausgabe. Mensch, du.
1: Hotti Hot. Hot July.
0: Hört wie immer auf Mixcloud rein, hört ihr auf Mixcloud nach. Und bleibt uns gewogen. Nächste Live-Sendung ist voraussichtlich am 7. August um 19 Uhr auf 674 FM. Wenn nicht, wie uns gerade der Chef gesagt hat,
1: The Chief.
0: der Chief, der hier gerade im Studio war,
1: KH.
0: live vom Haldern gerade in dem Moment was senden. Ich kann es mir gut vorstellen, dass das ganze Wochenende
1: Durch
0: Haldern, Haldern, Haldern
1: Gebet.
0: Pop ist. Ist ja auch richtig. Also ich habe allein fürs diesjährige Haldern, ich habe mir selber 20 Acts rausgeschrieben. 20.
1: Echt jetzt?
0: Ja. Also das ist schon, also teilweise so auch ein bisschen auf Erkundungsfahrt. Nicht immer alles Lieblingsmusik, ne, aber 20 Acts, wo ich sage, ja, kann ich mal angucken. Das über 3 Tage verteilt. Ich kann mir vorstellen, dass die Sendung dann ein bisschen später ausgestrahlt wird.
1: Könnte sein, ne?
0: Könnte sein.
1: Wir machen eh eine
0: Wir machen eine Vorproduktion, weil wir
1: Produktion.
0: sind ja beim Haldern und schauen
1: So
0: uns
1: sieht's
0: da
1: aus.
0: eben
1: Anders geht es nicht.
0: 20 Bands an. Nee, wir können es einfach nicht
1: Ja.
0: lassen. Haben wir noch was, was wir besprechen müssen?
1: Müssen wir was besprechen?
0: Habt einen schönen Sommer, habt schöne Sommer.

0: der, was haben wir, Juli-Ausgabe.
1: Juli.
0: Mensch, du.
1: Hotty hot. Hot July.
0: Hört wie immer auf Mixcloud rein, hört auf Mixcloud nach. Und bleibt uns gewogen. Nächste Live-Sendung ist voraussichtlich am 7. August um 19 Uhr auf 674 FM. Wenn nicht, wie uns gerade der Chef gesagt hat,
1: The Chief.
0: The Chief, der hier gerade im Studio war,
1: KH.
0: live vom Haldern gerade in dem Moment was senden. Ich kann es mir gut vorstellen, dass das ganze Wochenende Haldern,
1: Durch
0: Haldern, Haldern
1: gebe.
0: Pop ist. Ist ja auch richtig. Also ich habe allein fürs diesjährige Haldern, ich habe mir selber 20 Acts rausgeschrieben. 20.
1: Echt jetzt?
0: Ja. Also das ist schon, also teilweise so auch ein bisschen auf Erkundungsfahrt. Nicht immer alles Lieblingsmusik, ne, aber 20 Acts, wo ich sage, jo, kann ich mir angucken. Das über 3 Tage verteilt. Ich kann mir vorstellen, dass die Sendung dann ein bisschen später ausgestrahlt wird.
1: Könnte sein, ne?
0: Könnte sein.
1: Wir machen eh eine
0: Wir machen eine Vorproduktion, weil wir
1: Produktion.
0: sind ja beim Haldern und schauen
1: So
0: uns
1: sieht's
0: da
1: aus.
0: eben
1: Anders geht es nicht.
0: 20 Bands an. Nee, wir können es einfach nicht
1: Ja.
0: lassen. Haben wir noch was, was wir besprechen müssen?
1: Müssen wir was besprechen?
0: Habt einen schönen Sommer, habt schöne Sommerferien. Die Schulferien sind ja wahnsinnig spät dieses Jahr. Ende Juli. Gar kein Spaß. Ich weiß,
1: Mitte Juli.
0: haben wir nichts mehr mit zu
1: Die
0: tun.
1: Bayern kriegen Ende Juli.
0: Ach, die Bayern.
1: Naja, auf jeden Fall kommt jetzt irgendwie das ganze Gedöns mit. Wir fahren in den Urlaub. Und ja, dann wird es hier relaxed, ne?
0: Dann wird es hier ganz entspannt. Genau.
1: So
0: Schön
1: sieht's aus.
0: Für uns.
1: Und jetzt hast du noch einen
0: Genau,
1: Abschieds.
0: ein Abschiedsgeschenk. Hier kommt Wulu mit dem Titel West Window.

Herzlich willkommen zu Renegades Snares Drum & Bass Radio mit Dash hier auf 674 FM aus Köln. Ich hoffe, euch geht's gut und ihr habt richtig Bock auf eine abwechslungsreiche Rutsche Drum & Bass und Jungle. Wie immer hier am zweiten Freitag im Monat von 21 bis 22 Uhr. Heute mit einer Mischung aus Classics, Dubplates und Future Releases, Upcoming Releases. Mit dabei sind John B., Tactile, Tim Reaper, John Rolodex, Spy, Deep Ink aus dem Ruhrgebiet, mittlerweile wieder von Berlin nach Essen zurückgezogen, Kongonati, Submorphix, War, A-Side, Sorns, UKG, gibt's also hinten raus auch, und Shackleton, ein bisschen Elektronika. Aber jetzt erstmal viel Spaß mit Drum & Bass, etwas Rinsing, danach wird's ein wenig karibischer, euphorischer, oldschooliger, aber check selbst.

Ihr hört 674 FM aus Köln. Mein Name ist Dash und ihr hört Renegades Nails, Drum & Bass Radio mit Dash. Eine wilde Fahrt haben wir hinter uns von New York Funk, Drum & Bass, über Soca Jungle, Jungle, jazzige Drum & Bass Tunes, Klassiker, neue Stücke zum Minimal, mit Dubplates von DLR, Molecular, Genic, MC Fats, Macadina, Emery, Halogenics, Topget, Gardner und Labels wie Moving Shadow. Influence, nicht unterschätzendes kleines Label, Dubshutter, für die das gleiche gilt, wenn ihr moderne Reggae, Tinkt, Roller mögt, Dispatch, Rose Bay Music, ein sehr schönes, auch total unterschätztes Liquid Label, dann hat den Namen schon im Label Titel drin, Liquid Drum & Bass for Autism, sagt auch, was dieses Label macht und wofür es sammelt, herausragende Künstler darauf, unter anderem A-Sides, wie ihr gleich hören werdet, und Break. Nach ein paar doch mir wichtigen Message-Tunes, die ich am Ende auch bei der Support meiner Veranstaltung mit dem Kollektiv Support im Dortmunder Hafen auf dem Schiff und in dem Schiff Herr Walter gespielt habe, A Need for Peace, Macadina Emery, MC Fats, Topcat Gardner und so weiter, sind wir jetzt gelandet in einer doch eher fast schon Listening-Session mit ein paar deepen Liquid-Tunes. Nachdem die Ausgaben die letzten Monate doch viel mit Action waren, mit MCs und Club-Takes, Festival-Takes, heute mal ein bisschen Tape-Style, Mixtape-Style. Ich hoffe, ihr genießt noch die letzten Töne hier bis 22 Uhr. Bleibt aber dran. 674 FM geht natürlich weiter mit hervorragenden Künstlern und Künstlerinnen. Und habt ein schönes Wochenende und bis zum nächsten Mal, sagt Dash.

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1: Ja, das hörst du. Wir fangen an wieder heute Morgen. 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Live. Ich war nämlich schön ein bisschen in Urlaub, ne? Muss auch sein. Montag, der 10.

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1: Ja, das hörst du. Wir fangen an wieder heute Morgen mit den Live-Sendungen. Live. Ich war nämlich schön ein bisschen in Urlaub, ne? Muss auch sein. Montag, der 10. 8. Und wir fangen an mit einem Stück, das heißt Fanfare. So wird die neue John Spencer-Platte eröffnet.
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Guten Morgen, Muschelradio hier auf 674 FM mit Rolf Kisten. Ich am Montag, den 10.8. Wir fingen an mit der neuen Platte von John Spencer. Keine John Spencer Blues Explosion, die ruht ja, würde ich mal sagen. Er hat eine neue Band mit zwei neuen Mitgliedern, drei Mann, Bassgitarre, Schlagzeug, Shop. Mehr braucht auch niemand. Songs of Personal Loss and Protest. Ja, komm, Jungs und Mädchen. Oder Mädchen und Jungs. Noch eins.

Orange Slice Blues, auch von der Platte Songs of Personal Loss and Protest, John Spencer. Mit seiner neuen Platte. Danach hörten wir Spice Fuck. Ja, der Mann, der weiß nicht ganz genau, ob es ein R oder ein S ist. Es macht beständig, unbeständig seit 10 Jahren Musik und malt auch und drückt sich auf jeden Fall aus, inspiriert vor allem durch Liebe, Besessenheit, Sucht vor allen Dingen mit den Drogen und dann sexuelle Orientierung und vor allen Dingen die katholischen Schuldgefühle. Der ganze Katholenkram, da wissen wir doch, wie viel Unheil das gebracht hat. Hat mit dem lieben Gott gar nichts zu tun, ne? Wissen wir ja. An den ist heranzukommen. Es gab Gerüchte über seinen Tod, aber er lebt und er hat jetzt eine neue Platte angekündigt. Wir hörten das vorab. Stück All By Myself, wie sonst. Mehr weiß ich noch nicht. Das Material berührt Elemente von New Wave, Glam, Soul, Doo-Wop und nennt Per Ubu und die New York Dolls, The Temptations und Patti Swan als wichtige Einflüsse. Ja, da freuen wir uns doch auf nächste Woche, glaube ich. Da kommt die Platte dann ganz raus. Die wird Evidenz heißen. So.

Teamfleisch, die ziemlich queere Band, die gibt's wieder und alle freuen sich. Und die neue Platte kommt auch erst nächste Woche oder übernächste Woche raus. Und es gibt da eine Single, Growing Underground, von der Platte Further Moor, die, ja, wie ich schon sagte, die auch noch rauskommt. So. Und das wollte ich noch sagen. Am Samstag, am 26. September spielen die dann im Blue Shell und es ist fast ausverkauft. Ne? Und deswegen dachte ich, gib doch mal hier durch. Ne? Da gibt es nämlich immer Leute, die denken, ja, vielleicht morgen, vielleicht übermorgen. Nein, dann ist es wahrscheinlich vorbei. Ich würde mal sagen, noch eine Woche oder so. Dann können wir auf die Band freuen. Die hat so viel Druck. Bla, bla, bla. So, weil das jetzt alles so gitarrisch anfing, hören wir jetzt 3, 4 Punk-Singles aus dem Jahr 1977. Als man noch dachte, oh, der Punk ist für uns, das will keiner. Ja, das kam ja, wie wir wissen, alle ganz anders. Wir fangen an mit den Edwards.

Ja, vier Singles waren das. Einmal The Edwards mit One Shirt Wonders, dann die Buzzcocks mit Breakdown, dann die Lurkers mit Shadow und eben mussten es die Clash sein. Natürlich, Complete Control, alles Singles aus dem Jahr 1977. Und nach The Clash, das habe ich in meiner DNA drin, glaube ich. Was hören wir denn dann? Reggae. Und zwar Prinz Buster. Die Plattenfirma hat einen neuen Sampler rausgebracht, schön mit Platte, mit allem drum und dran. Das war noch Ende letzten Jahres. Die hieß Funky Jamaica. Und das ist, ja, man könnte sagen, eine der üblichen Sampler, die es ja so gibt. Aber da sind auch Outtakes drauf und Stücke, die es halt so noch nicht gegeben hat. Deswegen ist das ein besonderes Bonbon, diese Platte. Und das Bonbon der Bonbons ist das Stück Tribute to The Toughest. Und das gab es schon 1967 als Single. Nach 2 Minuten noch was Version. Und hier, also eine Version ausgebuddelt, die dauert 4 Minuten 53. Mein Gott, ist das cool. Mann, Mann, Mann.

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Ja, ich liebe diesen Sound, mein Lieber. Wie ihr hört denn, moin, erstmal Muschelradio hier immer noch auf 674, 5:57 Uhr. Und wir hörten dreimal hier Unterleibsmusik, mein lieber Scholli nach Prinz Buster. Tribute to the Toughest. Die tolle neue Version, die auf diesem neuen Sampler zu finden ist, Funky Jamaika. Von Prinz Buster hörten wir Solipsism. Das ist Crack Murphy aus Schottland, der das fabriziert hat. Sierra Oscar Kilo hieß das Stück und die neue Platte heißt Herbalism. Da hören wir mal gucken, ja, heute oder auf jeden Fall nächste Woche noch was von. Das ist wirklich toll. Danach Rufus to Soul. Ja, schon wieder. Aber es schon wieder wird das ihr Stück In der Blume hier neu bearbeitet. Und zwar ist das diesmal der Kyoto, der hat da so ein OTC-Rework draus gemacht. Ist es nicht toll gewesen? Und dann eben hier die neue Fortet Baby im Tony Romero Remix. Genau, die EP heißt Baby Love Cry. So, und jetzt machen wir einen Abstecher 1985 in den Guest Club.

Ja, ich kann es nicht lassen, das bis zum letzten Ton hier. Ja, es ist immer noch Muschelradio hier am Laufen. Auf 674 FM mit Rolf Kistenich am Montag, den 10.08.26. Ich wollte jetzt nicht dazwischen rumfummeln, deswegen gab's das jetzt alles schön hintereinander. Einmal Revolting Cocks, No Devotion. Von 85, dann Ministry, The Nature of Love, Cruelty Mix, von der Nature of Love 12 Inch, auch von 85. Das waren Stücke aus dem Guest Club und aus dem Rose Club und aus dem Blue Shell natürlich. Schön harter Sound war das damals. Danach kam The Shaman mit Boss Drum im Beatmasters Boss Mix. Da waren wir dann schon im Jahr 1992, auch ein alter Blue Shell Hit. Und danach kam dann FX Twin. Actium aus der legendären Techno-Ambient-Platte, die erste Platte, die er rausgebracht hat, Selected Ambient Works 85 bis 92, gilt für viele oder ist, glaube ich, von irgendwem, der was zu sagen hat, als die wichtigste und beste Platte der 90er Jahre. Ja, das beinhaltet alles, was man da später dann zu hören bekommen hat. Ambient und auch Techno und auch experimentell und auch House und auch Industrial und sowas. Und das sind halt die Sachen, die er zu Hause gemacht hat mit 15, 16 und so hat er damit angefangen mit selbstgebasteltem Kram, bla bla bla, legendär. Und da hörten wir das tolle kleine Abschlussstück auf dieser Platte Actium. Danach Deadmau5. Survivalism, das ist unter dem Einfluss von Nine Inch Nails entstanden, von der While 1-2-Platte von 2014. Und eben gerade hörten wir, so, jetzt muss ich mal gucken, ich habe es mir extra aufgeschrieben, mein Französisch ist ja so toll, ne? La Cité Trochée oder so. So, eine tolle Band, die kam aus der autonomen Hausbesetzerszene von Lyon und die haben erstmal alles selber gemacht und es passieren lassen, wie man so schön sagt. Und das ist dann dabei rausgekommen. Das war die erste Platte, die dann rauskam und die gibt's wieder neu. Au Revoir. Die ist eigentlich von 2016 und ist jetzt wieder veröffentlicht worden mit ein paar Bonusstücken. Und wir hörten eben das Bonusstück. Viotorin auf Lilanzris. So sieht das hier aus. Und wir hören aber gleich noch eins davon. So, Muschelradio hier 674 FM. So, wo sind wir? Ja, es gab vor 2 Jahren eine neue Spiritualized Platte und die ist irgendwie an mir vorbeigelaufen und deswegen, na, wie heißt es denn? Wie heißt es denn? Best Thing You Never Had. The D-Song. Spiritualized

Ja, hört sich an, als käme es aus dem tiefsten Amerika. So kam mir das auch vor, als ich das erste Mal gehört habe in einer der letzten Klaus-4-Sendungen. Und wahrscheinlich kennt er die wieder persönlich, weil die kommen gar nicht aus Amerika, die kommen aus Dortmund. So, ganz einfach. Und so toll. Spielen im Helios hier in Köln, mein lieber Scholli. Ich dachte, die wären so eine Nummer, die bei uns reinpasst. Nee, anscheinend ist das schon eine große Nummer und ist natürlich wieder an mir vorbeigegangen. Ne? Und dann habe ich mich auch mal ein bisschen darum gekümmert, habe mal geguckt, was die sonst so machen und gemacht haben. Die Daily Thompson, so heißt diese Band, die total frisch ist und gerade ihre neue Single rausgebracht hat, Fake A Smile hieß die. Und wir gehen mal gerade etwas zurück in das Jahr 2023. Da haben sie nämlich noch richtig schön assi-mäßig, also im positivsten Sinne, gerockt. Und da haben wir nämlich jetzt auch eine Single. Rain Dancer from Outer Space, Daily Thompson.